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1: Montenegro ist ein herausragendes Reiseziel, weil es auf kleinem Raum eine erstaunliche Vielfalt bietet. Das Land verbindet atemberaubende Natur, historische Städte und die Gastfreundschaft seiner Bewohner zu einem unvergesslichen Erlebnis. Die Adriaküste Montenegros ist geprägt von malerischen Buchten, kristallklarem Wasser und charmanten Küstenstädten wie Kotor und Budva. Die Bucht von Kotor, ein UNESCO-Welterbe, erinnert mit ihren fjordähnlichen Landschaften fast an Norwegen, während die Altstadt von Kotor Besucher mit verwinkelten Gassen, historischen Kirchen und mittelalterlichen Mauern begeistert. Budva hingegen kombiniert Strände mit einem lebendigen Nachtleben und kulturellen Veranstaltungen. Abseits der Küste beeindruckt Montenegro mit seiner wilden Natur. Der Domitor-Nationalpark, ebenfalls UNESCO-geschützt, bietet spektakuläre Berglandschaften, tiefe Schluchten und Gletscherseen. Outdoor-Liebhaber finden hier perfekte Bedingungen zum Wandern, Raften und Klettern. Besonders sehenswert ist die Tara-Schlucht, die tiefste Schlucht Europas, in der man Adrenalinsport und unberührte Natur zugleich erlebt. Kulturell überzeugt Montenegro mit einer Mischung aus Balkantradition, mediterranem Flair und Einflüssen aus Venetien und dem Osmanischen Reich. Zahlreiche Klöster, Festungen und Museen bieten spannende Einblicke in die wechselvolle Geschichte des Landes. Kulinarisch lockt Montenegro mit frischem Fisch und Meeresfrüchten an der Küste sowie herzhaften Fleischgerichten und regionalem Käse im Landesinneren. Ein weiterer Pluspunkt: Montenegro ist noch immer ein vergleichsweise ruhiges Reiseziel mit einem sehr guten Preis-Leistungs-Verhältnis, sodass man Entspannung und Abenteuer ohne Massentourismus genießen kann. Die kurzen Entfernungen zwischen den Highlights machen das Land ideal für Rundreisen, bei denen man Strandurlaub, Naturerlebnisse und Kultur mühelos verbinden kann. Insgesamt bietet Montenegro eine perfekte Mischung aus Natur, Geschichte und Lebensfreude und ist damit ein echtes Juwel für Reisende, die Abwechslung und einen richtigen Geheimtipp suchen.
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1: Madeira ist ein wahres Paradies für alle, die Natur, mildes Klima und spektakuläre Landschaften lieben. Die portugiesische Insel im Atlantik wird oft als Insel des ewigen Frühlings bezeichnet, da hier das ganze Jahr über angenehme Temperaturen herrschen. Besonders beeindruckend ist die üppige Vegetation. Exotische Blumen, Lorbeerwälder und Weinterrassen prägen das Bild und machen jede Wanderung zu einem einzigartigen Erlebnis. Ein Highlight sind die berühmten Levadas, alte Bewässerungskanäle, entlang derer sich traumhafte Wanderwege durch Berge, Täler und dichte Wälder ziehen. Wer spektakuläre Aussichten sucht, wird auf dieser Insel mit einer der höchsten Steilklippen Europas auf jeden Fall fündig. Auch die Küste bietet viel Abwechslung. Natürliche Meeresschwimmbecken in Porto Moniz, kleine Badebuchten und charmante Fischerdörfer wie Camara de Lobos laden zum Entspannen ein. Neben Natur und Wandern überzeugt Madeira auch kulinarisch. Frischer Fisch, exotische Früchte und der berühmte Madeira-Wein gehören unbedingt dazu. Funchal, die Hauptstadt, bietet eine Mischung aus historischer Altstadt, lebhaften Märkten und modernen Cafés. Ein Ausflug mit der Seilbahn nach Monte und die rasante Fahrt mit den traditionellen Korbschlitten sind unvergessliche Erlebnisse. Madeira ist damit perfekt für Reisende, die Natur, Kultur und Genuss verbinden möchten und das fernab vom Massentourismus. Wer einmal hier war, versteht sofort, warum die Insel zu den schönsten Reisezielen Europas zählt. Der perfekte Reisezeitraum von Madeira umfasst die Monate April bis Oktober, wenn mildes bis warmes Wetter mit wenig Regen und vielen Sonnenstunden herrscht. In dieser Zeit liegen die Temperaturen bei 21 bis 26 Grad. Ideal für Strandurlaub, Wandern oder Sightseeing. Die Insel ist ganzjährig mild, doch November bis März bringen mehr Niederschläge den notwendigen Regen auf die Insel.
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1: Slowenien ist ein faszinierendes Reiseziel, das auf vergleichsweise kleiner Fläche eine beeindruckende Vielfalt bietet. Das Land liegt eingebettet zwischen Alpen, Adria und einer Tiefebene und vereint so unterschiedliche Landschaften wie schroffe Bergketten, sanfte Weinberge und mediterrane Küstenabschnitte. Die Hauptstadt Ljubljana begeistert mit ihrem charmanten Altstadtkern, der imposanten Burg und zahlreichen Brücken. Die Stadt ist zwar überschaubar, aber dennoch kulturell lebendig, mit vielen Museen, Galerien und Veranstaltungen. Naturfreunde kommen in Slowenien voll auf ihre Kosten. Der Triglav-Nationalpark mit seinen majestätischen Gipfeln, klaren Bergseen und weitläufigen Wanderwegen ist ein Paradies für Wanderer, Kletterer und Radfahrer. Besonders beliebt sind der Bleder See mit seiner malerischen Insel und der Bohinjer See, der etwas ruhiger und ursprünglicher ist. Auch die unterirdische Welt Sloweniens ist beeindruckend. Einige Höhlen gehören zu den spektakulärsten Höhlensystemen Europas. Daneben lockt die slowenische Adriaküste mit mediterranem Flair. Orte wie Piran bieten malerische Altstädte, venezianische Architektur und entspannte Promenaden direkt am Meer. Ein weiterer Pluspunkt ist die Nachhaltigkeit, die in Slowenien gelebt wird. Das Land setzt konsequent auf Natur- und Umweltschutz, was sich in zahlreichen umweltfreundlichen Unterkünften und Outdoor-Aktivitäten widerspiegelt. Insgesamt kombiniert Slowenien kulturelle Vielfalt, atemberaubende Natur und kulinarische Genüsse auf engem Raum. Wer ein Reiseziel sucht, das sowohl entspannend als auch aktiv, ursprünglich und gleichzeitig modern ist, findet in Slowenien eine ideale Wahl. Die ideale Reisezeit für Slowenien ist meist Mai bis September. Im Frühjahr und Sommer sind die Temperaturen angenehm, die Natur blüht und es eignet sich für Wandern, Radfahren und Sightseeing. Wer Skifahren möchte, reist am besten zwischen Dezember und März.
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1: Die Kanarischen Inseln sind ein echtes Paradies für Reisende und bieten weit mehr als nur Sonne und Strand. Ihr ganzjährig mildes Klima macht sie zu einem perfekten Reiseziel, egal ob im Winter oder Sommer. Gerade in den kälteren Monaten Europas locken die Inseln mit angenehmen Temperaturen und viel Sonnenschein, was sie zu einer attraktiven Alternative für alle macht, die dem Winter entfliehen möchten. Jede Insel der Kanaren hat ihren eigenen Charakter. Gran Canaria punktet mit ihrer beeindruckenden Vielfalt, von goldenen Stränden bis zu grünen Berglandschaften. Teneriffa begeistert mit dem majestätischen Teide, Spaniens höchstem Berg, und mit charmanten Küstenorten. Lanzarote fasziniert durch ihre einzigartigen Vulkanlandschaft und die harmonische Architektur, die sich perfekt in die Natur einfügt. Fuerteventura ist ein Paradies für Wassersportler und Strandliebhaber, während La Palma, La Gomera und El Hierro vor allem Wanderer und Naturliebhaber anziehen, die Natur und unberührte Landschaften suchen. Neben den landschaftlichen Highlights bieten die Kanaren auch ein spannendes kulturelles Erlebnis. Historische Altstädte, traditionelle Feste und eine lebendige Gastronomie lassen Besucher in die lokale Lebensweise eintauchen. Die Küche der Kanaren mit Spezialitäten wie Papas, Arrugadas und frischem Fisch ist ein weiterer Grund, die Inseln zu entdecken. Dank der guten Erreichbarkeit, der Schönheit von Natur und Landschaft sowie der Mischung aus Erholung und Aktivurlaub sind die Kanarischen Inseln ein echter Geheimtipp, um Energie zu tanken und gleichzeitig Neues zu entdecken.
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1: Wie spart man bei der Urlaubsplanung am effektivsten? Klar, wenn man die Möglichkeiten hat, sind Reisen außerhalb der Hauptsaison mit am günstigsten. Auch bei Flügen unter der Woche kann man einiges an Geld sparen. Frühbucher- und Last-Minute-Angebote kann man vergleichen und wenn man Glück hat, hier zuschlagen. Generell, wenn man sich für ein gewisses Hotel entschieden hat oder eines im Blick hat, kann man verschiedene Portale nutzen und dort eben auch Preisvergleiche vornehmen. Man kann Preisalarm aktivieren, man kann Newsletter abonnieren. Und es gibt bei einer Buchung auch gewisse Buchungsportale, wo man ein gewisses Cashback oder Bonusprogramm vorfindet. Wenn man auf etwas Komfort verzichten kann, dann sind natürlich Ferienwohnungen und Hostels günstiger als manche Hotels. Langzeitbuchungen und Gruppenrabatte kann man gegebenenfalls nutzen. Wenn man dann dort vor Ort am Reiseziel ist, sind öffentliche Verkehrsmittel günstiger als Taxis oder Mietwagen. Hier lohnt es sich natürlich, wenn man sich vorher informiert, genauso wie bei Rabattkarten für Bahn und Busse. Bei Mitfahrgelegenheiten sollte man sicherlich etwas auf das Land aufpassen, zwecks der Sicherheit dort vor Ort. Reiseversicherungen werden bei jeder Buchung angeboten, allerdings sollte man sich hier gut überlegen, braucht man es, hat man bereits vielleicht schon eine, ist es in diesem Fall vielleicht eher überflüssig. Wenn man dann vor Ort etwas bezahlen möchte, dann sollte man auf Währungs- und Kreditkartengebühren achten. Informiert euch einfach nochmal vorher, wenn ihr bereits eine Kreditkarte habt, ob dort gegebenenfalls Gebühren für Geldabhebungen oder eben Bezahlungen vor Ort anfallen.
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0: Hallo und herzlich willkommen zu einer neuen Folge Laberglaube. Mein Name ist Daniel.
1: Und ich heiße Dieter. Wir reden in diesem Podcast in jeder Folge über eine übernatürliche, mythologische oder dem Aberglauben entspringende Geschichte, diskutieren diese, schweifen das eine und andere mal ab und ordnen manche konkreteren Fälle auch thematisch und historisch ein.
0: Schön, dass ihr wieder zuhört. Heute sind wir mal wieder an einem Montagabend dran. Ich bin im Fresskoma, ich weiß nicht, wie es dir geht. Mal schauen, wie diese Folge wird. Ich hoffe, ich schlafe nicht mittendrin ein, denn ich bin eh schon so müde heute.
1: Müssen wir so reinklatschen, wenn du einschlafst. Unglaublich, gell? Bei meiner spannenden Geschichte kannst du heute gar nicht einschlafen.
0: Ich gebe mir sehr viel Mühe und ich bin auch sicher, dass ich es aushalten werde. Vor allem, wenn du schon so teaserst und sagst, dass es ganz spannend sein wird. Da muss ich ja wach bleiben.
1: Also ich finde es wieder mal lustig. Ja, mir geht es soweit aber ganz gut, um deine Frage zu beantworten. Ich bin jetzt eigentlich auch im Fresskoma, bin aber schon wieder beim Ausnüchtern, wenn man das so nennen will. Denn ich habe ja ein paar Wellness-Tage in Südtirol hinter mir und habe mich, jeden Tag sowas von überfressen. Es war unglaublich. Also wenn du Frühstücksbuffet hast und am Abend auch teilweise Buffet, und dazwischen Nachmittagsjause zur freien Entnahme, das ist einfach der Tod für mich. Ich liebe Essen.
0: Ich kann es so gut nachvollziehen und mir würde es einfach ganz genauso gehen. Ich würde jedes Mal zuschlagen. Und dafür isst man doch auch im Urlaub.
1: Ja, wirklich. Aber das habe ich ja gebraucht, weil du weißt, ich habe eine sehr stressige Woche hinter mir gehabt mit einem Tag Arbeit.
0: Ich war gar nicht neidisch, nein.
1: Und ich war ja beim Song Contest live vor Ort beim ersten Semifinale, was auch eine coole Erfahrung war.
0: Ja, erzähl mal ein bisschen. Wie war die Stimmung? Wie hat es dir gefallen? Was fandst du am besten und was fandst du am doofsten?
1: Stimmung war mega, mega cool. Ich war ja selbst total gehypt, nachdem ich so ein kleiner ESC-Fan bin. Und war dann mit einer Freundin dort, die jetzt nicht so der Fan ist, aber die war dann trotzdem von der Stimmung total gepackt und hat es eigentlich auch ziemlich cool gefunden. Sage ich jetzt einfach einmal. Ja, es ist aber doch was anderes, wenn man vor Ort ist, weil gerade die Wiener Stadthalle ist relativ klein und die Bühne war einfach so dermaßen groß und ja, ich habe einfach das Gefühl gehabt, dass die Halle eigentlich zu klein ist für diese Bühne, weil es war alles voll mit Bühne und ja, irgendwie hat man halt nur geschaut, wo man irgendwo Menschen hinstellen kann, die über 200 Euro für ein Ticket zahlen wollen. Und dann hat man halt einfach ständig eine Kamera irgendwo im Bild gehabt, wenn man ein Foto machen wollte, weil die natürlich überall da herumgeflogen sind, weil sie ja die ganzen Tänzer von allen Seiten aufnehmen wollen. Und gleichzeitig hat man halt auch die ganzen Zwischensequenzen gesehen, die man halt im Fernsehen nicht sieht. Also diese Show ist für das Fernsehen gemacht, nicht für ein Live-Publikum. Du siehst, wie Sachen aufgebaut werden, wieder abgebaut werden, wie die Sänger und Tänzer hin und her laufen vom einen Ende zum anderen. Und das war schon, ja, ich meine, es war natürlich cool zu sehen, aber ein bisschen so hinter die Kulissen blicken. Aber dann merkt man halt dann doch, ja, eigentlich ist es im Fernsehen ein bisschen cooler.
0: Okay, finde ich voll den guten Einblick. Ne? Das war mir ja auch noch gar nicht so klar, dass dann diese Zwischenumbauten dann so lange vielleicht auch dauern. Und klar, du hast recht, da habe ich auch selber noch nie drüber nachgedacht. Im Fernsehen geht das ja irgendwie so nahtlos ineinander über und man merkt das gar nicht so sehr, was da für eine Arbeit auch dahinter steckt.
1: Ja, und man kriegt halt dann ganz einen anderen Blick, weil das Finale habe ich ja dann im Fernsehen gesehen. Und dann denke ich mir so, das ist jetzt der Teil, den sieht das Publikum jetzt noch gar nicht vor Ort. Weil da nehmen sie, weiß nicht, irgendwo in einem Raum auf oder so, der dann erst wieder abgebaut werden muss und dann geht es weiter auf der Bühne, irgend sowas in die Richtung halt. Deshalb wirklich, wirklich spannend. Und ich muss auch sagen, es waren viele total gehypt und dann war das so ein richtig kleiner Typ, also ich sage jetzt klein, weil es wirklich war, nicht um ihn zu verarschen. Und der war ein richtiger Giftzwerg einfach. Und der war so eine richtige Gay-Drama-Queen und hat sich da noch vorgeboxt und wollte unbedingt da zu dem Rand von der Absperrung, wo halt wir auch standen sind, und hat gemeint, excuse me, er will da jetzt durch, weil er hat für diese Tickets bezahlt. Und die so, Entschuldigung, wir haben alle bezahlt. Und da war so ein Riesen-Niederländer neben mir. Da haben wir gedacht, so, hui, von dem mag ich nicht angefahren werden. Vor allem, der war dreimal so groß wie der Gartenzwerg. Und er hat gesagt, hey, Entschuldigung, du gehst jetzt zurück, wir stehen nur seit 2 Stunden, gell? Und er sagt, ich bin auch schon da. Und er sagt, nein, bist du nicht. Und dann hat der Gott sei Dank ein bisschen Ruhe gegeben wieder. Hat aber so richtig so Gay-Drama-Queen-mäßig immer so gestöhnt, so, ach, ah. Und damit er nur ein bisschen schlechte Stimmung verbreitet und sie aufkriegt, dass sie mir so groß sind und er nichts sieht.
0: Ah, der Arme. Hätte er halt früher da sein müssen, dann wäre er vielleicht auch ganz vorne gewesen.
1: Ja, wirklich. Also wäre ich sehr böse, würde ihn als Standgebläser bezeichnen, weil er wirklich ungut war, aber ich bin da nicht so böse.
0: Nein, das wärst du niemals.
1: Ja, es ist der Pre-Talk schon recht lang. Hast du noch was zu erzählen?
0: Ja, eine kleine Neuigkeit kann ich hier jetzt schon droppen. Du weißt es ja schon, aber wir kriegen einen neuen Podcast-Hund.
1: Wuhu! Namen haben wir noch nicht, oder?
0: Nein, Namen haben wir noch keinen.
1: Wollen wir ihn Dieter nennen?
0: Nein, wollen wir nicht. Es ist ein Mädchen.
1: Dietlinde?
0: Nee, steht leider nicht zur Auswahl. Also es gibt eine Liste, aber es gibt noch keinen ganz klaren Favoriten. Ich halte euch auf dem Laufenden, aber ich freue mich riesig, nach der ganz traurigen Phase jetzt wieder ein Zuhause für einen, ja, für den nächsten Welpen bieten zu können und in dieses Abenteuer wieder zu starten. Und ja, ich freue mich. Und ansonsten bin ich müde und freue mich jetzt einfach auf deine Geschichte. Und natürlich freue ich mich darauf, dich nächstes Wochenende zu sehen. Wenn diese Folge rauskommt, bin ich fast auf dem Weg zu dir.
1: Ja, sehr cool. Ich freue mich auch schon. Hoffentlich sind die Trocknungsgeräte dann weg von meinem Wasserschaden. Aber wir werden sehen. Dann starten wir mal durch. In der heutigen Folge geht es um ein Thema, das sich ein Zirkelmitglied gewünscht hat. Liebe Grüße an Nick an dieser Stelle und danke fürs Inspirieren. Ich führe euch im wahrsten Sinne durch eine virtuelle Kunstgalerie und stelle euch dabei mehrere Werke vor. Bevor wir aber ganz tief in die Materie eindringen, möchte ich von dir wissen, wenn du an Bilder und Gemälde denkst, was bedeutet so etwas für dich und was verbindest du damit? Kannst du es nachvollziehen, dass damit oft etwas Übernatürliches verbunden wird?
0: Ich muss mich jetzt einmal outen und zugeben, dass ich tatsächlich wenig Kunstverständnis habe und es mir auch schwerfällt, einen Zugang dazu zu finden. Aber ich kenne natürlich auch die eine oder andere Geschichte über Kunstwerke, auch so im übernatürlichen Sinne, und habe in meinem bisherigen Leben auch schon die eine oder andere Ausstellung besucht und mir das durchaus auch neugierig angeschaut und kann auch darüber staunen, was manche Künstler so produzieren oder produziert haben. Ich sag mal, je abstrakter es wird, umso mehr bin ich raus. Und ich kann mir schon vorstellen, dass das eine gewisse Anziehungskraft auf Menschen hat, wenn Künstler entweder etwas ganz Konkretes oder etwas Abstraktes auf eine Leinwand bannen können und damit eben für so einen Effekt sorgen. Und ja, man denkt zum Beispiel so an Kunsttechniken, wo die Augen der Personen einen verfolgen und sowas. Also da kommt direkt so ein bisschen Gruselatmosphäre auf, auch wenn es natürlich physikalisch erklärbar ist, ist es trotzdem irgendwie ein bisschen, ja, gruselig. Aber wie gesagt, sonst bin ich da total unvoreingenommen und sehr gespannt, was du mir heute über Kunst überhaupt erzählen wirst in diesem Kontext. Da bin ich ein unbeschriebenes Blatt.
1: Ja, Kunstlehrer kann ich jetzt leider keiner sein, denn da bin ich ungefähr so gut informiert wie du. Aber ja, zumindest über 4 Bilder kann ich da jetzt was erzählen. Für mich sind Bilder ja einfach generell seltsame Dinge. Die hängen ja irgendwie nur da. Erinnerungen an Personen oder Momente eingefangen und gerahmt. Oder eine gänzlich erfundene Welt in stundenlanger Arbeit. Sie reden hoffentlich nicht mit einem, sie bewegen sich nicht, sofern sie nicht besessen sind. Man darf sie nicht angreifen und was auch immer abgebildet wird, darf halt dadurch dann natürlich nicht zerstört werden. Und gerade das macht sie ja so speziell, denn ein Porträt kann in einer Ecke hängen und plötzlich wirkt das ganze Zimmer anders. Irgendwann schaut man sich das an, aber dann bekommt man das Gefühl, dass dieses Bild zurückschaut. Wie schon angedeutet, sind Bilder in Horrorfilmen sehr beliebt. Alte Familienporträts in dunklen Fluren, Augen, die einem angeblich folgen. Ein Bild ist perfekt für sowas, weil es still ist und der Fantasie Platz gibt. Es muss gar nichts tun. Es reicht, wenn man glaubt, dass mehr dahinter steckt. Eine meiner prägendsten Erinnerungen in Zusammenhang mit Bildern ist Super Mario 64. Hast du das auch gespielt?
0: Oh ja, fand ich richtig gut. Ich glaube, das war auch eins der ersten Spiele, die ich überhaupt gespielt habe. Richtig cool.
1: Ja, bei mir war es auch so. Für diejenigen, die es nicht kennen, das ist ein 29 Jahre altes Nintendo-Spiel, so alt wie ich. Feiert übrigens am 23. Juni sein 30er. Dann wird es auch schon älter als ich, Wahnsinn, ja. In dem Spiel steuert man Super Mario und kommt mit ihm in eine andere Welt, um Prinzessin Peach zu retten, indem man in verschiedenen Gemälde eintaucht und ja, dadurch halt einfach andere Welten betritt. Das bestärkt also das Gefühl, dass ein Bild keine bloße Dekoration ist, sondern wirklich Leben dahinter stecken kann. Heute machen wir im Grunde genau das, was Super Mario gemacht hat. Nur leider ohne Originalsound, weil die Rechtsabteilung von Nintendo dadurch wahrscheinlich schneller beschworen wird als so mancher Dämon. Dafür habe ich was Ähnliches rausgesucht. Wir springen heute in Bilder, und zwar in jene, von denen Menschen erzählt haben, dass sie Unglück bringen. Bilder, die Träume verändern sollen und welche, die man vor wichtigen Lebenssituationen lieber abdeckt. Wir beginnen mit einem, das eigentlich gar nicht wie ein dämonisches Objekt aussieht. Lieber Dani, ich schicke dir jetzt auf WhatsApp ein Bild und du beschreibst mir bitte, was du siehst. Gesicht, Blick, Stimmung, ob du es schön findest, unangenehm, kitschig, traurig, ob es dich wuschig macht, alles, was da auffällt.
0: Okay. Es macht mich erstmal betroffen, aber ich beschreibe mal kurz, was ich sehe. Ich sehe ein kleines Kind, beziehungsweise einen Ausschnitt davon, so Teile des Oberkörpers, so ein bisschen Hals- und Schulterbereich und das Gesicht, beziehungsweise den Kopf des Kindes, kurz geschnittene Haare, ein sehr trauriger Gesichtsausdruck, die Augen, ja, schauen direkt zum Betrachter. Und man sieht, dass dem Kind Tränen über die Wangen laufen, also es scheint auch traurig zu sein. Und der Mund geht auch so ein bisschen nach unten. Es ist alles in so Pastell-, Beige Farben gehalten. Auch der Hintergrund ist eher so eine, ja, sieht so aus wie so eine dunkle, leicht verputzte Wand, die aber auch eher im Schatten liegt. Ja, an und für sich eher ein bedrückendes Bild. Das Kind hat auch eher so einen Lumpenüberwurf an. Keine richtige Kleidung, würde ich jetzt sagen. Ja.
1: Mhm. Würdest du das zu Hause aufhängen?
0: Auf keinen Fall. Das würde mich sehr traurig machen, wenn ich das sehe, wenn ich nach Hause komme zum Beispiel. Also ich könnte keine Freude daraus ziehen.
1: Also macht es dich nicht froh, wenn du Kinder weinen siehst?
0: Nein, natürlich nicht.
1: Sehr gut. Muss ich mir also keine Sorgen machen um deinen Charakter.
0: Und um meinen Job.
1: Ja. Wie würdest du das Bild nennen?
0: Weinendes Kind.
1: Du hast den Nagel auf den Kopf getroffen. Kannst du dir an den Super Mario Sound erinnern, wenn man in das Bild hineinspringt, dieses Windspiel irgendwie, was da so raufgeht? Den Sound musst du dir jetzt also dann vorstellen. Somit springen wir hinein, tauchen wir ein. Unser erstes Werk hängt nicht in einem Schloss, sondern etwas viel Unheimlicherem. Einem britischen Wohnzimmer der 80er. Das Bild heißt The Crying Boy. Also du hast wirklich gut geraten.
0: Ja, ich dachte eher, das wäre so ein abgedrehter Name, weil Kunstwerke haben ja oft so abgespacede Namen.
1: Ja, in dem Fall nicht, ganz offensichtlich. Und du hast es ja eigentlich eh schon super beschrieben. Ein weinender Junge, gezeichnet vom italienischen Künstler Giovanni Bragolin. Ich kann mir das schwer bei mir zu Hause vorstellen, genauso wie du, aber früher hing es tausendfach an Wänden. In Wohnzimmern, über Sofas, neben dunklen Holzschränken, in Häusern, in denen geraucht wurde, frittiert wurde, gesaugt wurde, wo man einfach gelebt hat. Und genau dort beginnt diese Geschichte. Im September 1985 berichtete die britische Zeitung The Sun über Ron und May Hall. Ihr Haus war durch ein Feuer schwer beschädigt worden. Es war ein Brand, wie er in vielen Haushalten schnell passieren kann. Ein unachtsamer Moment in der Küche und schon hatte sich das Fett entzündet. Ein sogenanntes Chip Pan Fire. So etwas soll man übrigens nie mit Wasser löschen. Dadurch entsteht ein Feuerball, weil das Wasser sofort verdampft, das Fett aus dem Topf schleudert und man setzt dabei die ganze Zimmerdecke in Brand. Didis Überlebenstipp der Woche. Nach dem verheerenden Unglück stapften die beiden nun also zwischen den Überresten ihres bisherigen Lebens herum, zwischen Ruß, Hitze, zerstörten Möbeln, sich ablösenden Tapeten, durch Pfützen von Löschwasser, das sie überall verteilt und auch Dinge kaputt machte, die davor nicht schon den Flammen zum Opfer gefallen sind. Aber eine Sache blieb übrig. Möchtest du raten?
0: The Crying Boy.
1: Richtig, unversehrt, nicht einmal richtig geschwärzt. wenn ein Bild nach einem Brand übrig bleibt, ist es entweder ein Wunder, Materialeffekt oder sehr gutes Branding. Zufälle gibt es bekanntlich immer, doch Ron Hall hatte einen Bruder namens Peter, der Feuerwehrmann war. Und er sagte sinngemäß, dass das nicht das erste Mal sei, dass dieses Bild einen Brand übersteht. Sein Kollege Alan Wilkinson, ebenfalls Feuerwehrmann aus Rotherham, kannte noch mehr Fälle, wo das passiert ist. Die Zeitung The Sun machte daraus eine Schlagzeile: Blazing Curse of the Crying Boy, der flammende Fluch des weinenden Jungen. Und plötzlich meldeten sich mehr Menschen. Leserinnen und Leser erzählten von eigenen Bränden, von Häusern, die Feuer gefangen hatten, von Bildern, die übrig geblieben waren, von Pech, Todesfällen, Unglück und von dem Gefühl, dass dieses Kind an der Wand nicht nur traurig war, sondern etwas mitbrachte. Eine Frau schrieb, seit sie das Bild gekauft habe, seien mehrere Mitglieder ihrer Familie gestorben. Andere berichteten, sie hätten versucht, das Bild zu verbrennen, aber das habe einfach nicht richtig funktioniert. Ab wann würdest du anfangen, aus Zufällen ein Muster zu machen?
0: Na, spätestens, wenn sich die Leute melden auf den Zeitungsartikel. Da würde ich dann aber auch anfangen, das selber auszuprobieren, glaube ich. So als Journalist, keine Ahnung.
1: Also Bild kaufen und anzünden?
0: Ja, vielleicht gibt es ja so einen Nachdruck von dem Crying Boy, mit dem ich das ausprobieren könnte oder so. Ich meine, nur nochmal für mich zum Verständnis. Haben alle von demselben Bild gesprochen oder von unterschiedlichen Bildern, die Flammen überlebt haben oder nicht brennen wollten?
1: Es ging immer um dasselbe Bild.
0: Ja, dann würde ich mir auf jeden Fall eine Kopie davon holen und das selber ausprobieren.
1: Also ich meine jetzt nicht, also Entschuldigung, es ging um das gleiche Bild, nicht dasselbe, gell? Also nicht das eine Bild, was weitergegeben wurde, sondern wirklich Drucke davon.
0: Ja, so habe ich es auch interpretiert. Würde ich auf jeden Fall ausprobieren.
1: Mutig. Man muss sich vorstellen, wie das damals in dem Jahr 1985 gewirkt haben muss. Man konnte nicht einfach im Internet recherchieren, was dahinter steckt. Man liest morgens die Zeitung, sieht dieses weinende Kind und dann steht dort, dass Feuerwehrleute solche Bilder immer wieder unversehrt aus ausgebrannten Häusern holen. Die Panik verbreitet sich. Und wenn genau so ein Bild bei dir daheim hängt, dann betrachtet man es ab diesem Zeitpunkt mit anderen Augen. Und The Sun wusste schon immer sehr gut, wie man diese Stimmung füttert und dadurch vielleicht noch mehr Schlagzeilen und dadurch Aufmerksamkeit schafft. Aus einem Brand wurde eine Serie, aus einer Serie ein Fluch und aus einem Fluch wurde schließlich eine Aktion. Die Zeitung rief ihre Leserinnen und Leser dazu auf, ihre Crying Boy Bilder einzuschicken. Genauso wie du das auch vorgehabt hast. Man werde sie vernichten, um dem Fluch dadurch ein Ende zu setzen, hieß es. Menschen aus dem ganzen Land nehmen daraufhin also ein Bild von der Wand. Ein billiger Druck, manchmal schon seit Jahren im Haus, und senden es an die Zeitung, obwohl bei ihnen daheim eigentlich bisher gar nichts vorgefallen ist. Aber sicher ist sicher. Bei der Zeitung sammeln sich zuerst Hunderte, dann Tausende dieser weinenden Kinder, weil die Geschichte stark genug geworden war, dass man als Privatperson kein Risiko eingehen wollte. Am Ende kamen etwa 2500 Drucke zusammen. Und Ende Oktober, passend zu Halloween, ließ The Sun diese Bilder verbrennen als großes Medienspektakel. Ein Feuer gegen den Feuerfluch, ein öffentliches Austreiben von was auch immer aus einem Bild, das durch eine Zeitung überhaupt erst berühmt genug geworden war, damit man überhaupt erst irgendwas austreiben kann. Du als Naturwissenschaftler hast bestimmt schon eine gute Idee, warum das Bild so oft Brände überstanden hat, oder?
0: Boah, das ist schwierig, aber wenn das so Nachdrucke sind, kommt es ja schon darauf an, wie die gemacht wurden. Es gibt natürlich bestimmte Stoffe, die weniger gut brennbar sind als andere. Da kommt es darauf an, wie sind die vielleicht gerahmt worden? Hatten die einen Holzrahmen, einen Kunststoffrahmen? Waren die verglast, waren die nicht verglast? Also das kann ja super viele verschiedene Gründe haben, warum ein Gegenstand nicht so schnell Feuer fängt. Und es muss ja nicht unbedingt dieser Fluch sein, aber da es unterschiedliche Drucke sind, fällt es mir jetzt schwer, eine einzige Möglichkeit zu benennen.
1: Ja, aber du bist trotzdem auf einer heißen Spur. Denn spätere Untersuchungen und Tests kamen zu ganz irdischen Möglichkeiten. Viele dieser Drucke hatten wohl eine schwer entflammbare Oberfläche oder einen Lack, der Feuer schlecht annahm, also eh wie du schon theoretisiert hast. Dazu kommt, wenn die Schnur oder der Aufhänger zuerst brennt, fällt das Bild so von der Wand. Und wenn man es mit der Vorderseite nach unten vom Boden aufhebt, dann ist das Gesicht natürlich geschützt und man zieht es einfach so aus den Trümmern, ohne dass es wirklich beschädigt ausschaut. Man hält dann das Bild vom weinenden Kind in der Hand, während einem selbst gerade zum Weinen ist. Immerhin zünden die wenigsten Menschen absichtlich ihre Wohnräume an. Das könnte viel erklären, aber es verändert nicht ganz, wie diese Geschichte wirkt. Ein Druck, der vorher Massenware war, wird zum Beweisstück. Ein trauriges Kind wird zur Warnung. Ein gewöhnlicher Haushaltsbrand wird dadurch zu einer Botschaft und ein Bild bekommt eine Art Seele. Der Crying Boy hat sogar eine tragische Herkunftsgeschichte. Im Internet und in Büchern tauchte die Erzählung von einem Jungen namens Don Bonillo auf. Er sei ein spanisches Waisenkind gewesen. Manchmal wird er sogar als Diablo, also Teufel, bezeichnet, weil überall dort Feuer ausgebrochen sein sollen, wo er auftauchte. Der Künstler habe ihn gemalt, später sei auch dessen Atelier abgebrannt und am Ende sei der Junge selbst bei einem Autounfall verbrannt. Mir persönlich hat es an dieser Stelle beim Schreiben der Geschichte sehr nervös gemacht, denn in meiner Wohnung laufen ja derzeit die Trocknungsgeräte ununterbrochen wegen dem Wasserschaden. Und eine meiner größten Ängste dabei ist, dass es zu einem Kabelbrand kommt, während ich nicht daheim bin. Weil Trocknungsgeräte brauchen ja viel Strom und mein Wohnhaus samt Leitungen ist in den 70ern entstanden. Also, wer weiß. Ich schaue das ja die Folge vorher nur schick. Was hältst du von dieser Background-Story? Gruselt es dich jetzt schon ein bisschen mehr?
0: Ja, irgendwie schon, weil ja die auch mit Feuer zu tun hat und jetzt dieses Bild in diesem Kontext von Feuer immer wieder auftaucht. Aber gut, wie sicher ist denn die Herkunftsgeschichte? Oder ist die vielleicht nachträglich erst entstanden und passt deswegen so gut zu den Flüchen oder dem Fluch?
1: Du Schlawiner, das musst du doch einfach meinen nächsten Absatz anhören, wenn du es wissen willst. Ja, wie du es ja eh schon gesagt hast, man muss bei solchen Geschichten ein bisschen vorsichtig sein. Denn ob sie wirklich stimmen, ist wieder eine andere Sache. Es klingt ja wie die perfekte Legende, aber für diese Geschichte gibt es keine belastbare Grundlage. Sie taucht erst deutlich später auf und wirkt eher wie eine nachträglich gebaute Ursprungserzählung. Ein Fluch braucht ja irgendwann eine Herkunft, um noch düsterer und dramatischer zu wirken. Ein weinender Junge braucht irgendwann einen Namen. Und wenn die echte Geschichte keine Dämonen liefert, liefert das Internet einfach welche nach. Dabei ist für die ursprüngliche Tragödie Don Bonillo ja gar nicht notwendig. Für mich sind die echten Ereignisse Horror genug, denn dabei geht es immer noch um ein ganz normales Bild in ganz normalen Häusern, das Brände übersteht und generell für Unglück sorgen soll. So wird ein Bild zur Tür. Man lässt es in sein Leben, hängt es bei sich auf, verbringt viel Zeit in dessen Nähe und öffnet damit vielleicht etwas. Doch plötzlich steht man in einem ausgebrannten Wohnzimmer, vor Ruß und Hitze, vor einer Wand, an der noch immer ein Kind hängt, das eigentlich längst verschwunden sein müsste. Was würdest du machen, wenn du das Bild auf einem Flohmarkt findest? Würdest du es jetzt kaufen?
0: Ich würde es definitiv nicht kaufen. Ich glaube, ich würde mir sogar einen Spaß draus machen und den Verkäufer oder die Verkäuferin darauf ansprechen, ob die Person weiß, was es mit diesem Bild auf sich hat und was für eine Gefahr sie sich selbst oder einen potenziellen Käufer vielleicht aussetzt, um es dann eventuell abzumildern und aufzulösen. Aber die Info bleibt jetzt auf jeden Fall in meinem Kopf. Ich würde es definitiv nicht kaufen. Würdest du es kaufen? Hättest du es gerne? So als zusätzlichen Risikofaktor neben den Trockengeräten machst du dir noch den Crying Boy an die Wand?
1: Also ich bin schon nervös genug, dass ich dir den über WhatsApp geschickt habe. Also aufhängen werde ich sicher nichts. Und in meiner Wohnung gibt es ja eigentlich generell keine Bilder, fällt mir gerade ein. Ich habe dafür mehr Spiegel.
0: Ja, das ist ein anderes Thema. Die können ja auch Unglück bringen. Man denke an die Warrens.
1: Ja, das waren meine Gott sei Dank nur ein bisschen braver bisher. Aber es kann sich ja nur ändern. Manche Bilder gelten als verflucht, manche sind aufgrund der Abbildung gruselig, manche sind unheimlich, weil etwas mit ihnen passiert ist. Und andere, weil jemand kreativ war und eine verdammt gute Beschreibung drunter gesetzt hat, wie wir gerade gesehen haben. Also lass uns mal schauen, was uns bei unserem Rundgang durch die virtuelle Laberglaube-Gruselgalerie noch erwartet. Wir schreiten vor in den nächsten Saal. Bitte nichts anfassen, Daniel, und hinter der Absperrung bleiben. Manche Bilder fassen vielleicht zurück. Ich schicke dir jetzt das nächste. Beschreib mal wieder, was du siehst, was ist auf dem Bild, was wirkt komisch. Wie würdest du es nennen?
0: Okay, es sind wieder Kinder, in diesem Fall zwei. Es könnten auch Puppen sein, ich bin ehrlich gesagt nicht ganz sicher. Wir sehen ja, ich würde sagen, eine Tür oder einen Türrahmen mit einer Tür, die sind außen auf so einer Art Bürgersteig. Die Tür wirkt verglast. Es könnte aber auch ein Gitter sein, das in eine dunkle Gasse führt. Und links steht entweder ein kleines Mädchen oder eben eine kleine Mädchenpuppe. Der Arm sieht fast so aus, als wäre der am Ellenbogen so durchbrochen oder unterbrochen, wie so ein Gelenk, das da künstlich dran gemacht wurde. Und die Gesichter sind auch ja, ein bisschen komisch. Das Mädchen oder die Puppe hat ein blaues Kleid an, ärmellos, kurze Socken und Schuhe. Daneben steht ein Junge, der sieht deutlich menschlicher aus auf jeden Fall. Boah, der sieht ein bisschen aus wie ich als Kind. Blonder Junge, hohe Stirn. auch in blau gekleidet, blaues T-Shirt, ja, so blau-grüne Hose und so Stiefelchen oder Socken auch.
1: Blau ist sogar deine Farbe hier im Podcast.
0: Ja, genau. Ja, wie gesagt, die Kinder oder das Kind und die Puppe stehen im Licht. Dahinter ist eben diese Dunkelheit und Holz. Ja, Name finde ich schwierig. Wir warten auf die Mutter, irgendwie sowas. Weil die sehen so aus, als würden die auf was warten. Oder der Junge zumindest sieht so aus, als würde er auf etwas warten. Und er starrt auch so ein bisschen Richtung Betrachter. Das ist etwas befremdlich, muss ich sagen. Je länger ich das angucke, umso befremdlicher wirkt der Junge auf mich.
1: Okay, dann wende deinen Blick mal besser ab und wir wagen den nächsten Super Mario Jump und tauchen ein. Das Bild heißt The Hands Resist Him. Gemalt wurde es 1972 vom amerikanischen Künstler Bill Stoneham. Zu sehen ist ein Junge vor einer Glastür. Neben ihm steht eine Puppe oder ein puppenhaftes Mädchen. Hinter der Glasscheibe, das sieht man hier schlecht, drücken sich Hände gegen die Tür, als wollten sie hinein oder hinaus. Man versteht nicht sofort, auf welcher Seite man eigentlich sicher wäre. Stoneham selbst hat später erklärt, dass der Junge auf einem Foto von ihm als Kind passiert. Die Tür symbolisiert für ihn die Grenze zwischen der Wachwelt und der Welt der Fantasie, der Träume, der Möglichkeiten. Die Puppe ist eine Art Begleiterin und die Hände hinter der Tür stehen laut Stoneham für andere Leben, andere Möglichkeiten, andere Wege. Und dann kam das Internet. Im Jahr 2000 tauchte das Bild auf eBay auf. Die Verkäufer behaupteten, es sei verflucht. Angeblich hätten sich die Figuren nachts bewegt. Der Junge darin sei manchmal sogar aus dem Bild herausgetreten. Bei der eBay-Anzeige waren sogar Fotos dabei, die das Puppenmädchen mit einer Pistole zeigten, mit der es den Jungen im Bild bedrohte, der daraufhin quasi aus dem Bild flüchten wollte. Die Kinder des Paares, die das Bild verkaufen wollten, hätten Angst bekommen, sobald sie das Bild sahen. Die Auktion wurde berühmt, Menschen teilten die Geschichte weiter und plötzlich war aus einem seltsamen Gemälde ein digitales Spukobjekt geworden. Manche Menschen, die die Anzeige sahen, behaupteten, sie hätten sich sehr unwohl gefühlt, seien krank geworden oder hätten andere gruselige Erlebnisse gehabt. Also schön, dass du hier wieder mein Versuchskaninchen sein darfst. Geht's dir eh noch gut?
0: Ja, soweit schon. Bis auf die befremdliche Aura, die mich über mein Handy erfasst hat.
1: Also wenn du krank wirst, ist es dann meine Schuld. Es gibt einen wichtigen Unterschied zu Crying Boy. Dort hat man echte Brände, echte Häuser, echte Zeitungsartikel, echte Massenpanik. Bei The Hands Resist Him geht es zu einem großen Teil darum, wie schnell etwas im Internet ein zweites Gesicht bekommt. Stonehams eigene Webseite ist dabei sozusagen ein kleiner Realitätscheck. Dort steht sinngemäß eine Warnung an alle, die im Internet nach Beiträgen über das Haunted Painting suchen. Lieber mehr bezweifeln als glauben. Das kommt also vom Künstler selbst. Der Mann, der das Bild gemalt hat, muss später zusehen, wie das Internet sein Werk mit Geschichten füllt, die nichts mit dem zu tun haben, was er sich ursprünglich dabei gedacht hat, als er das in stundenlanger Arbeit erstellt hat. Gleichzeitig muss man aber sagen, das heißt nicht, dass der Familie, die das Bild über eBay loswerden wollte, deshalb nicht vielleicht doch irgendwas Gruseliges passiert ist. Findest du es gut, dass der Künstler auf seiner Webseite so etwas schreibt? Immerhin war er doch gar nicht dabei, als sich das Bild angeblich bewegt hat. Das kann er doch gar nicht beurteilen.
0: Naja, der wird ja wahrscheinlich auch so ein bisschen um seine Reputation fürchten und möchte nicht unbedingt, dass sein Werk, bei dem er sich ja Gedanken gemacht hat, die du uns schon geschildert hast, dass die so ins Lächerliche gezogen werden oder vielleicht in irgendetwas, in irgendeine Richtung gezogen werden, die gar nicht mit dem übereinstimmt, was er für seine Kunst eigentlich fordert. Und du hast es ja auch schon angesprochen, das Internet ist sozusagen daran schuld oder hat einen großen Anteil daran getragen, wie diese Geschichte sich verbreitet hat. Da finde ich es schon fair, dass er sagen darf, also mein Eindruck von dem Bild ist der und der, deswegen habe ich das gemalt mit den und den Hintergedanken. Ja, natürlich war er nicht dabei, aber ich finde, ihm steht es schon zu, auch skeptisch zu sein, so wie es ja uns auch zusteht. Und er hat halt noch mal ein bisschen mehr Reichweite, weil es ja sein Bild ist. Also ich denke, das ist absolut im Rahmen, dass er das macht.
1: Ja, dann sind wir derselben Meinung. Vielleicht ist er aber sogar Zauberer und weiß gar nicht, dass er so gut malen kann, dass die Dinge dann lebendig werden. Eine Info, die ich da nur verschwiegen habe, das Bild war ursprünglich für $199 inseriert. Verkauft wurde es durch die ganzen Gebote schlussendlich für 1025. Also man könnte schon irgendwie den Verdacht haben, dass die den Preis ein bisschen hochtreiben wollten. Ich schicke dir jetzt das vorletzte Bild. Bitte wieder Beschreibung. Was fühlst du dabei und wie würdest du es nennen?
0: Bist du sicher, dass du mir das richtige Bild geschickt hast?
1: Kommt drauf an, was siehst du denn?
0: Ich sehe mich in einer graziösen Pose in einem rosa Tütü, wie ich Ballett tanze. Und ich finde, also ich kann wirklich nicht gut tanzen, aber irgendwie steht mir das sehr gut. Das hast du sehr gut gemacht und mich da reingeschnitten. Ich wünschte, ich hätte so einen durchtrainierten Körper.
1: Also nein, das ist doch das Bild, was du mir letztens mal geschickt hast aus Versehen.
0: Ja, genau.
1: Entschuldigung, das wollte ich da jetzt nicht schicken. Habe ich mich vertan?
0: Wir sollten es auf jeden Fall posten. Ich finde, es ist ein Meisterwerk.
1: Genau, wer das Bild sehen will, muss uns wohl oder übel auf Instagram suchen. Unter Laberglaube übrigens.
0: Ja, dann kommen wir mal zu dem echten nächsten Bild. Und das ist deutlich verstörender als ich in dem Tütü. Wir sehen einen blauen Hintergrund und ja, den Schemen einer Person. Ich sehe wieder so einen Schulterbereich mit Hals, einen Kopf, aber das Gesicht ist nur angedeutet. Man sieht so ein Ohr. Der ganze Körper ist in einem ja, Rotton gehalten mit leichten helleren, orangenen und gelben Akzenten. Und es scheint so, als hätte ja das Gesicht Augenhöhlen und eine aufgerissene Mundhöhle, aber keinerlei Details. Ne? Es sieht also wirklich aus wie so eine glatte Masse aus Ton geformt, wo diese Augenhöhlen rausgegraben wurden und diese Mundhöhle. Es sieht so ein bisschen aus, als würde die Person schreien, aber ich kann es jetzt nicht der Schrei nennen, weil so heißt schon ein Bild, das sehr berühmt ist. Ja, ich würde es fast der Lava-Mensch nennen, weil das so meine erste Intuition wäre.
1: Ja, das klingt einmal ganz gut. Aber auch wenn du es jetzt gruselig findest, bist du bereit für unseren nächsten Super Mario Jump in dieses Bild?
0: Unbedingt. Also ich bin sehr neugierig, was dahinter steckt.
1: Okay, dann let's go. Dieses Bild nennt man The Anguished Man. Das heißt gequälter oder schmerzgeplagter Mann. Schon der Name klingt, als hätte jemand bei der Betitelung Drama Baby gedacht und ganz im ESC-Style mit Belichtung, Nebelmaschine und tragischer Hintergrundgeschichte Gruselstimmung erzeugen wollen. Zu sehen ist ein verzerrtes Gesicht, wie du eh schon beschrieben hast, offener Mund, eine Figur, die aussieht, als würde sie schreien oder als wäre sie in einem Moment festgehalten, aus dem sie nicht mehr herauskommt. Manche sagen auch Blowjob-Face dazu, aber so weit würde ich natürlich nicht gehen. Was wirklich zu diesem Gesichtsausdruck führte, kann jeder für sich überlegen, wenn er das Bild anschaut und uns vielleicht sogar schreiben. Wahrscheinlich schaue ich so drein, wann ich mich das nächste Mal auf die Waage stelle, nachdem ich mich jetzt die letzten 4 Tage quasi nur von Kuchen ernährt habe. Die Geschichte dazu stammt im Kern von einem Mann namens Sean Robinson aus England. Er behauptet, das Bild von seiner Großmutter bekommen zu haben. Sie hat ihm erzählt, dass der unbekannte Künstler sein eigenes Blut in die Farbe gemischt habe und sich kurz nach Fertigstellung des Bildes das Leben nahm.
0: Oh mein Gott.
1: Ja, zach, gell? Später berichtete Robinson von Geräuschen, von Weinen und Stöhnen. Das würde wieder so der anderen Beschreibung passen vom Bild. Von dunklen Schatten, von Nebel, von einer Gestalt im Haus. Seit 2010 veröffentlichte er Videos, die angeblich paranormale Vorgänge rund um das Bild zeigen. Also perfektes Material für ein verfluchtes Bild, Manche würden sogar sagen, zu perfekt. Fast alles aus diesem Fall hängt an einer einzigen Person, nämlich an Robinson, der wiederum sagt, seine Großmutter habe es erzählt. Das Blut in der Farbe ist nicht unabhängig belegt. Der Künstler ist unbekannt und somit ist auch der Suizid nicht nachgewiesen. Somit muss man an dieser Stelle keine Skrupel haben, das Ganze im wahrsten Sinne mit Humor zu betrachten. Die Vorgänge im Haus sind Berichte aus Robinsons Umfeld und aus Videos, die man glauben kann oder auch nicht. Oder wie geht's dir damit, dass nur eine Person das berichtet?
0: Ich find's schwierig. Ich meine, du hast mich heute schon als Naturwissenschaftler bezeichnet, also will ich meiner Rolle auch gerecht werden. In den Naturwissenschaften leben wir ja davon, Erkenntnisse daraus zu gewinnen, dass etwas reproduzierbar ist oder dass viele, ja, Beweise, Hinweise darauf zeigen. Also wenn mehr Leute es aussagen, gewinnt es eher an Aussagekraft. Das muss kein ausschlagendes Kriterium sein. Ne? Auch Menschen können sich irren, vor allem in großen Gruppen. Aber für mich persönlich ist es grundsätzlich glaubhafter, wenn ich mehrere unabhängige Quellen habe, die mir etwas berichten, als eine einzige, die ich nicht mal überprüfen kann. Dementsprechend, bei mir geht so das Bullshit-Meter relativ weit nach oben.
1: Ja, vor allem muss man sich immer fragen, was hat die Person denn davon? Beim letzten Bild war es ja das Pärchen, was einen höheren Verkaufspreis erzielen wollte, vermutlich.
0: Ja, auf jeden Fall. Da fände ich es aber interessant zu wissen, was in diesem Fall die Person, die das berichtet hat, für einen Vorteil hat.
1: Dann musst du mir weiter zuhören.
0: Okay, ich nehme heute so viel vorweg. Als hätte ich das Skript gelesen.
1: Hey, du da ja nicht schummeln, gell? Du musst immer unvoreingenommen da herantreten an diese Sachen.
0: Ich wüsste gar nicht, wie ich da drankommen soll, weil so boomeresk, wie du unterwegs bist, ist das nicht mal irgendwo, wo ich mich reinhacken könnte.
1: Genau, ich schreibe dich auf einer Schreibmaschine.
0: Geiles Bild. Ich sehe dich damit.
1: Ich habe The Anguished Man einerseits auch in die Folge aufgenommen, weil der Fall in der Anfrage von Nick angeführt war und andererseits, weil er auf seine Art sehr gut ins Gesamtbild passt, nachdem er eine andere wichtige Stelle beleuchtet. Er zeigt nämlich, wie gut ein verfluchtes Bild im Internet funktionieren kann. Ein paar verstörende Motive und eine düstere Herkunft reichen, damit der Objekt, das nicht mal verkauft wird, einen Hype im Internet auslöst. Ein Bild muss aber nicht verflucht sein, um sich böse anzufühlen. Es reicht, wenn jemand etwas sagt wie, da ist Blut in der Farbe. Ab dann schaut man nicht mehr nur auf Pinselstriche, man sucht Spuren und wartet auf den Moment, wo das Bild zurückschaut. Oder kannst du das Bild trotz allem zu 100% ganz neutral betrachten?
0: Nein, auf keinen Fall. Also ich finde, es hat eine ganz, ganz fiese Ausstrahlung.
1: Robinson hat schlussendlich geschafft, sofern man ihm was unterstellen will. 2016 hat ein Unternehmen schließlich die Rechte erworben, um einen Film aus dem Bild zu machen. Im nächsten Teil der Ausstellung verlassen wir das Internet wieder und kommen nun zum letzten Bild in unserer virtuellen Galerie. Wenn man im Super Mario-Universum bleiben will, dann hatten wir mit den Bränden um Crying Boy schon die Lava-Welt. Aber was wäre so ein Spiel ohne Eiswelt? Und damit öffne bitte wieder WhatsApp und beschreibe, was du siehst. Wie würdest du es nennen? Welche Geschichte würdest du ihm andichten?
0: Okay, ganz anderes Setting. Also wie du schon angekündigt hast, befinden wir uns im Eis. Wir sehen zwei Eisbären. Ich sehe etwa

0: ein Detail. Da liegt eine Waffe links unten. Also vielleicht haben die Menschen versucht, sich zu wehren und sind da aber irgendwie in dem Eis eingeschlossen worden. Also die Geschichte ist, ein Schiff wird im Eis eingeschlossen, vielleicht von den Eismassen auch zerstört. Dann kommen die Eisbären und fressen die Besatzung, die sich nicht mehr wehren kann.
1: Das hast du schon sehr, sehr schön beschrieben. Diese Waffe ist, glaube ich, ein Teleskop oder so. Auf das gehen wir gleich näher ein. Wie hast du das nochmal betitelt?
0: Festmahl für die Eisbären oder überraschendes Festmahl.
1: Okay, passt, Dani. Dann zieh dein Wintermützchen auf, leg deinen Schal um und wir jumpen in das letzte Bild. Das Bild heißt, schon fast wie du gesagt hast, nämlich Man proposes, God disposes. Die gängigste Übersetzung für dieses Sprichwort ist, der Mensch denkt, Gott lenkt. Wörtlicher sowas wie, der Mensch schlägt vor, aber Gott verfügt. Gemalt wurde es 1864 von Sir Edwin Landseer. Landseer war im viktorianischen Großbritannien ein berühmter Maler, vor allem bekannt für Tierbilder. Wie du eh schon beschrieben hast, das zeigt zwei Eisbären in einer arktischen Eislandschaft. Es gibt keinen Helden, keinen Schiffskapitän, keinen dramatischen letzten Blick eines sterbenden Seemanns, sondern wirklich nur die Bären und die Trümmer, Eis und Reste. Ein Eisbär zerreißt etwas, das wie ein Stück Flagge oder Stoff wirkt. Der andere sitzt über Knochen, kaut ein bisschen herum. Gegenstände der Expedition sieht man im Schnee herumliegen, unter anderem das Teleskop. Dieses Bild soll die Franklin-Expedition darstellen, die 1845 stattgefunden hat. Da brach nämlich Sir John Franklin mit zwei Schiffen auf, um die Nordwestpassage zu finden. Für Großbritannien war diese Route eine imperiale Fantasie. Ein Seeweg durch die Arktis, der Atlantik und Pazifik verbinden und Handelswege drastisch verkürzen sollte. Der Mensch denkt. Der erste Teil des Sprichworts kommt damit zum Tragen. Die Schiffe waren ausgerüstet, die Mannschaft groß, die Vorräte sollten für Jahre reichen. Doch über 100 Männer verschwanden mit dieser Expedition im Eis. Lange wusste niemand genau, was mit ihnen geschehen war. Man suchte und hoffte. 1854, also 9 Jahre später, sprach der schottische Entdecker John Ray mit Inuit, die Spuren der Expedition gesehen hatten. Sie berichteten von Männern, die Schiffe verlassen hatten, von Leichen und dann von Knochen, an denen Spuren gefunden wurden, die auf Kannibalismus hindeuteten. Für das damalige britische Selbstbild war das besonders schlimm, weil die Männer Vertreter einer angeblich überlegenen, zivilisierten, christlichen Nation waren und in ihrer Verzweiflung wohl etwas taten, das man den sogenannten Wilden zugeschrieben hat. Sogar Charles Dickens selbst griff John Rays Bericht später scharf an und verteidigte das Bild des britischen Helden. Und dann malt Lancy dieses Bild, das ebenfalls keine tröstende patriotische Heldenszene darstellt. Er bohrt quasi tief in dieser britischen Wunde. Findest du es unheimlicher, wenn ein Bild eine echte Hintergrundgeschichte hat?
0: Ich weiß nicht, ob ich es unheimlicher finde, weil das Bild an sich hat jetzt noch für keine unheimlichen Sachen gesorgt. Es ist ja einfach erstmal da und jetzt hast du mir die Hintergrundgeschichte erzählt. Das finde ich faszinierend auf eine ja künstlerische, musische Art zu sagen, so das ist die Geschichte, die zum Malen dieses Bildes geführt hat und vielleicht auch diese Botschaft irgendwie, die da drin steckt, die Menschen, die sich gegenseitig aufgefressen haben, dargestellt als Eisbären, die ja auch als monströs gelten und als unberechenbar und gefährlich für Menschen, aber nicht auf eine übernatürliche Art und Weise unheimlich, eher symbolisch. Da fand ich die anderen Bilder, die so Verknüpfungen hatten in Richtung Brände und Unglück und die Figuren bewegen sich auf diese ja spirituell übernatürliche Weise gruseliger. Hier finde ich die Botschaft, die Symbolik, die in dem Bild steckt, unheimlicher oder greifbarer und dementsprechend, ja, hat das eine größere Auswirkung auf mich, mit diesem Wissen jetzt dieses Bild anzuschauen.
1: Okay, dann schauen wir mal, ob ich deine Gänsehaut vielleicht noch ein bisschen mehr aus dir heraustreiben kann. Heute hängt das Gemälde in der Picture Gallery von Royal Holloway, University of London. Und dort gibt es seit Jahrzehnten eine sehr spezielle Tradition. Wenn in dieser Galerie Prüfungen stattfinden, wird das Bild mit der britischen Flagge abgedeckt. Studierende erzählen sich, der Blick auf das Bild bringe

0: Glück, man falle durch Prüfungen, man werde krank oder sogar wahnsinnig. In manchen Versionen soll ein Student nach dem Blick auf das Bild Suizid begangen und auf seinem Prüfungsbogen etwas wie »Die Eisbären haben mich dazu gebracht« geschrieben haben. Nicht für alles davon gibt es Belege, doch die Tradition und die Angst sind real. Ihren Ursprung hatte die Legende hinter den beiden Knuts. Wer sich an die Eisbären nur erinnern kann, kennst du den nur?
1: Oh ja, auf jeden Fall.
0: Ich habe gelesen, der ist schon 2011 gestorben, der Knut.
1: Ja, ich glaube relativ jung, ne?
0: Aber den Ursprung hatte diese Legende auf jeden Fall in den 1970ern. Da soll sich ein Student geweigert haben, die Prüfung zu schreiben, solange dieses Bild offen im Raum hing. Die Prüfungsaufsicht suchte daraufhin schnell etwas Großes, um das Gemälde zu verdecken. Gefunden wurde eine Union Jack, die Nationalflagge des Vereinten Königreichs. Und aus dieser Notlösung wurde eine Tradition. Die Flagge macht das Ganze nur seltsamer, denn sie verdeckt ein Bild, das in gewisser Art vom Scheitern britischer Macht erzählt. Ein Gemälde über eine Expedition, die aus imperialem Ehrgeiz loszog und im Eis endete und von zwei Eisbären zerlegt wurde. Und ausgerechnet dieses Bild wird mit der Flagge des Landes verhängt, dessen Selbstbild es angegriffen hat. In einem Prüfungsraum ist es natürlich besonders gemein. Da sitzt man ohnehin schon mit schwitzigen Händen, leerem Kopf und dem Gefühl, dass das eigene Leben von ein paar Fragen und einem schlecht schreibenden Kuli abhängt, während man hofft, dass niemand die Schummler findet. Und dann hängt vorne dieses Bild, zwei Eisbären in den Trümmern eines gescheiterten Plans. Ne, gratuliere, dann gutes Gelingen bei den Statistikberechnungen oder was weiß ich was. Da muss man kein abergläubiger Mensch sein, um zu verstehen, warum jemand fragt, können wir das vielleicht abdecken? Vielleicht liegt die Kraft dieses Falls genau darin. Man proposes, God disposes ist kein Internetbild, das durch eine gute Horrorstory aufgeblasen wurde. Es ist auch kein Massenprodukt, das zufällig Feuer überstanden hat. Es ist ein echtes Kunstwerk mit echter historischer Tragweite. Und der Spuk kommt nicht aus einem Schatten im Flur, sondern aus einem kurzen Blick darauf. Aus dem Moment, in dem man vor dem Bild steht und merkt, das hier zeigt, dass der Mensch selbst manchmal nur ein kurzer Abdruck im Schnee ist und man darf nicht hineinschauen, weil man dann die Prüfung nicht schafft. Wenn du in so einem Prüfungssaal sitzen würdest, würdest du wollen, dass das Bild abgedeckt wird? Hast du irgendwelche Rituale bei Prüfungen, die du selbst machst oder als Aufsichtsperson machst?
1: Tatsächlich gar nicht. Wir haben jetzt ehrlich gesagt auch keine Bilder bei uns in den Räumen, die man abhängen könnte. Das einzige Ritual ist...
0: Ich hätte so ein Bild von dir zum Aufhängen. Das bringt sicher Glück.
1: Ja, ich glaube nicht.
0: Liebe Schülerinnen und Schüler, meldet euch, wenn ihr das Glücksbild braucht.
1: Ja, fürs Abitur dann, ne?
0: Ja, jeder in der Brieftasche dabei.
1: Nee, das einzige Ritual ist, ich muss gucken, ob die Uhr im Raum richtig hängt und ob die auch richtig geht. Und ansonsten wird die abgedeckt, damit die nicht verwirrt, wenn sie die falsche Uhrzeit zeigt. Aber ich hatte auch in meiner Uni-Zeit und in meiner Schulzeit keine echten Rituale vor Prüfungen, muss ich sagen. Aber die Hörsäle, in denen ich geschrieben habe, da gab es halt auch keine Bilder. Oder ich erinnere mich zumindest nicht an welche. Ist halt nicht so eine altehrwürdige britische Uni gewesen, wo man in irgendwelchen Sälen voller Gemälde seine Prüfung geschrieben hat, sondern in irgendwelchen neumodernen Hörsälen.
0: Ja, aber dann kommen wir mal zum Ende der Führung durch das Louvre de la Berglaube. Ein weinender Junge, der angeblich Brände übersteht. Ein Kind vor einer Glastür, hinter der Hände warten. Ein gequältes Gesicht, bei dem die Geschichte stärker ist als die Belege. Zwei Eisbären, die über dem Scheitern einer Expedition stehen. Dabei merkt man, dass verfluchte Bilder nicht nur funktionieren, weil Menschen an Flüche glauben, sondern weil Menschen Bilder ohnehin nie wie bloße Gegenstände behandeln. Ein Bild ist technisch gesehen nur Farbe auf Leinwand, Holz, Papier oder mittlerweile auch auf einer digitalen Fläche, aber kulturell ist es fast nie nur das. Dahinter stecken Zeit, Handwerk, Geduld, Herzensblut, Emotionen wie Trauer, Hass oder Liebe. Manchmal ein ganzer Mensch, bei dem versucht wurde, etwas festzuhalten, das sonst verschwinden würde. Manchmal sogar Urin oder Regelblut, habe ich herausgefunden. Selbst damit wird gemalt. Deshalb hängen wir Fotos von Verstorbenen auf. Deshalb stehen Menschen im Louvre vor der Mona Lisa, weil dort nicht nur ein kleines Porträt hängt, sondern ein Stück Weltkultur. Deshalb gibt es auch religiöse Ikonen, Familienporträts, Passbilder, Fahndungsfotos, Selfies, Wahlplakate oder Nacktbilder, wie du sie mir immer schickst. Bilder sind nicht einfach nur da. Sie halten etwas fest, das wichtig genug war, dass man sich daran erinnern soll und eventuell andere daran teilhaben lassen will. Hast du eigentlich ein Bild, Foto oder Gemälde, bei dem du es nur ganz schwer verkraften würdest, wenn es plötzlich weg wäre? Sorgst du sicher das im Tütü von dir?
1: Nein, ich möchte an dieser Stelle einmal festhalten, dass ich dir noch nie ein Nacktbild geschickt habe und es auch nicht vorhabe. Also bitte hör auf, diese Lügen über mich zu verbreiten.
0: Das musst du jetzt sagen.
1: Ja, ja, ja. Und naja, ich habe nicht dieses eine Bild. Es gibt mehrere Dinge, bei denen ich sehr traurig wäre, mehrere Bilder, wenn die weg wären. Einerseits natürlich alle Fotos von Nala, die ich auf meinem Handy habe. Da wäre ich sehr traurig, wenn die weg wären. Andererseits habe ich von meinen Freunden, als ich aus Südtirol weggezogen bin, so eine Pinnwand bekommen mit ganz vielen Fotos von uns drauf aus den Jahren davor, ne? Also unsere gemeinsame Zeit in Bildern sozusagen festgehalten, von Studium über Zeit davor, Musikverein und so weiter und so weiter. Ganz viele Fotos bis in die Kindheit. Das steht sehr prominent bei mir im Arbeitszimmer auch immer und ich sehe das jedes Mal, wenn ich reinkomme und freue mich auch so darüber nach wie vor. Also da fände ich es sehr, sehr traurig, wenn das verschwinden würde, weil da so viele Erinnerungen an mein, ja, vergangenes Leben und auch so ein bisschen meine Herkunft natürlich dranhängen. Hast du so ein Bild?
0: Tatsächlich nicht, nein. Also, nein, ich habe es zumindest nicht aufgehängt, weil, keine Ahnung, in meiner Wohnung hat das irgendwie, es passt mir nicht so rein. Aber ich habe schon Bilder auf meinem Handy, wo es mir schon sehr fehlen würde. Zum Beispiel mein mittlerweile verstorbene Katze, also seit über 10 Jahren so verstorben, aber das ist das letzte Foto, was ich vor ihm habe und deshalb, ja, das würde mir schon sehr, sehr wehtun, wenn es dieses Bild nicht mehr geben würde. Oder natürlich auch von meiner Oma, unser letztes Weihnachten zusammen oder so, wo wir Gott sei Dank auch nur Foto gemacht haben, was man ja sonst jetzt auch nicht so oft macht bei uns in der Familie. Also das sind halt schon so Momente, da schaue ich gern zurück. In unserer Kultur wird aus Bildern halt einfach noch viel, viel mehr, als sie eigentlich sind. Und sie sind deshalb so schwer wegzudenken. Wir haben Oscar Wilde mit Das Bildnis des Dorian Gray. Wir haben Harry Potter, wo Bilder nicht nur Dekorationen sind, sondern die Porträts bewegen sich, bewachen Räume, öffnen Türen und so weiter. Dann haben wir das natürlich als Horrormotiv, wo das fast schon Alltag ist. Das alte Porträt im Flur, die Augen, die einem folgen, das Gemälde, das in der zweiten Einstellung ein bisschen anders aussieht wie in der ersten. Das zeigt einfach, wie stark die Bilder wirken können. Wenn sie von Gewalt handeln, können sie auch Gewalt anziehen. Manche Bilder werden attackiert. Ein Bild über Scheitern wird Verprüfungen abgedeckt. Ein trauriges Kind wird aus Wohnungen entfernt, weil Menschen nicht mehr riskieren wollen, mit diesem Blick im selben Raum zu schlafen. Vielleicht bekommen Bilder ihre Seele nicht, weil etwas Übernatürliches in ihnen wohnt. Vielleicht bekommen sie diese, weil Menschen ihnen jahrhundertelang Seelen gegeben haben. Und manchmal reicht eine einzige Geschichte, damit ein Bild nie wieder harmlos ist. Bilder sind keine Fenster. Fenster zeigen, was dahinter liegt. Bilder sind eigene Welten. Und wenn man lange genug hineinschaut, ist die Frage nicht mehr, ob man in ein Bild eintauchen oder hineinspringen kann, wie Super Mario, sondern was einen in dieser Welt erwartet und wie zur Hölle man da wieder schadlos rauskommt. Nach all diesen Bildern, welches würdest du am wenigsten in deiner Wohnung haben wollen und wie viele Gespenster gibst du dem heutigen Thema?
1: Ich habe jetzt nochmal die Bilder aufgemacht auf meinem Handy. Oh, ich finde es schwierig zu entscheiden, aber am verstörendsten, ich habe den Namen leider vergessen, finde ich, das mit diesem, ja, Lavamann, wie ich ihn genannt habe. Kannst du mir den Titel nochmal sagen, bitte?
0: Hilf mal auf die Sprünge. Wie heißt es nur? Wie kann man es nur beschreiben? Na, okay. Anguished Man in dem Fall.
1: Ja, genau. Den meinte ich. Entschuldigung. Ich habe ja schon gesagt, ich bin müde. Nee, den finde ich am verstörendsten. Ich würde mir aber keins davon tatsächlich in meine Wohnung hängen. Aber den am allerwenigsten. Und ja, die Geschichten, die du uns heute erzählt hast zu den Bildern, sind alle sehr unterschiedlich, auf ihre eigene Weise faszinierend und ja, unterschiedlich leicht zu entlarven. Ne, mit die Geschichte kam hinterher, die das erklären sollte. Wir haben eine chemisch-physikalisch biologische Lösung dafür, warum das so sein kann, dass das Bild das Feuer zum Beispiel übersteht. Ja, eBay als wir wollen den Preis nach oben treiben und so weiter oder eben keine richtigen Belege. Es ist eine richtige Vielfalt, die du uns heute geöffnet hast. Und du hast uns ja auch nur einen Ausschnitt dessen gezeigt, was Bilder für eine Wirkung haben können und ja, was da an Übernatürlichem auch drinstecken könnte. Na, du hast das Bildnis von Dorian Gray angesprochen zum Beispiel und auch mit Super Mario, ne? Auch da steckt schon wieder dieses übernatürliche Motiv dahinter. Hinter dem Bild ist eine eigene Welt und das wird ja so oft aufgegriffen. Ich glaube, es gibt ja auch eine Charmed-Folge, wo die in ein Gemälde hineintauchen, hineingehen und erstmal nicht mehr rauskommen, wenn ich mich richtig erinnere. Und das dann auch Gefahr läuft, verbrannt zu werden und die Leute, die da drin sind, sterben und so weiter. Also wir sehen, das wird auch in der Popkultur aufgegriffen. Von daher will ich es nicht ganz von der Hand weisen, dass Künstler vielleicht einen Teil ihrer Seele, einen Teil ihres Selbst auch in Bilder bannen können. Und wer weiß, ob das nicht manchmal mit guten Emotionen passiert, manchmal mit schlechten Emotionen und dementsprechend das Ganze dann auch wieder so rauskommen kann. Ich bin trotzdem deutlich auf der rationaleren Seite für die Erklärungen der Geschichten zu den Bildern und komme heute auf 2 Gespensterpunkte. Fand den Einblick aber unglaublich interessant.
0: Ja, dem kann ich mich eigentlich eh ziemlich anschließen. Vor allem den Teil, wo du gemeint hast, dass Künstler ihre Seele teilweise in diesem Gemälde da abbilden können oder dass da auch ihre Emotionen mit hineinfließen und das Bild dadurch aufgeladen ist. Also dem kann ich schon auch was abgewinnen. Ich muss jetzt sagen, was jetzt diese 4 Bilder anbelangt, bin ich auf der rationaleren Seite. Aber wenn ihr das jetzt im größeren Ganzen seht, dann sehe ich das Thema schon ein bisschen gruseliger und denke mir, okay, ich kann es mir durchaus vorstellen, dass in einem Bild mehr sein kann und das vielleicht dann irgendwas anderes bewirkt. Somit wäre ich heute bei 4 Gespenstern.
1: Waren wir jemals schon so weit auseinander? Das ist wieder eine Frage an die Superfans.
0: Hört nochmal alle Folgen und sagt es uns.
1: Ja. Aber kann ich auch nachvollziehen, also deine Sichtweise, durchaus. Und du bist ja vielleicht auch etwas tiefer drin durch die Recherche. Das ist ja manchmal so, ne, dass man selber noch die ein oder andere Info hat, die man jetzt nicht in die Folge gepackt hat und die das Urteil dann doch mit beeinflusst.
0: Genau so ist es, ja. Aber soll man dann ohne Umschweife zur Frage zum Verlieben kommen?
1: Ich bitte darum. Vor allem, du hast gesagt, das wird eine kurze Folge und jetzt haben wir schon wieder so viel auf der Aufnahmeuhr.
0: Ja, also von der Wortanzahl wäre es ja das sogar. Also ich bin sehr überrascht. Aber ja, dann, die Frage ist eh leicht zu beantworten, für mich zumindest. Welche Kleinigkeit kann dir einen ganzen Tag retten?
1: Boah, einen ganzen Tag retten?
0: Podcastaufnahme mit Didi.
1: Ja, genau. Vor allem, wenn ich müde bin. Wobei ich sagen muss, im Verlauf der Folge bin ich irgendwie wacher geworden. Also du hast das richtig gut gemacht heute.
0: Yes.
1: Boah, also ja, okay, ich habe was auch an die jüngste Vergangenheit anknüpft, aber eigentlich nicht so ein gutes Beispiel ist. Aber letzten Mittwoch war für mich eigentlich so ein richtig vollgepackter Tag. Erst Schule, dann Big Band Probe, sofort zum Friseur, abends noch Cello-Unterricht und dann eigentlich schon wieder ins Bett. Und an dem Tag sind einfach 2 von 3 Terminen abgesagt worden, ohne dass ich was damit zu tun hatte. Und das hat mir so viel Freude bereitet, obwohl es ja eigentlich traurig ist, dass etwas abgesagt wird. Und das hat mir den Tag so gerettet, weil es mir den Stress rausgenommen hat. Ja, das ist aber nicht so meine Favorite-Antwort, aber mir fällt sonst irgendwie nicht so richtig was ein, was mir den Tag retten würde. Weil es kommt ja immer darauf an, was versaut mir den Tag. Dazu muss das ja auch irgendwie passen. Ja, ich bin gespannt auf deine Antwort. Ich habe heute nichts Gutes.
0: Okay, ich gehe jetzt einfach mal davon aus, dass es keine Riesenkatastrophe war, die da passiert ist, aber dass es einfach nur ein bisschen ein doofer Tag ist. Und retten würde es, wenn eine neue Folge von meiner Lieblingsserie herauskommt, die ich da gerade schaue, was für sie, was das gerade ist. Und dazu habe ich Kuchen und bin auf der Couch und dann esse ich den Kuchen und schaue diese Serie unter meiner Kuscheldecke. Und das rettet bei mir so ziemlich alles.
1: Ja, okay, kann ich nachvollziehen. Also so ein ultimatives Feel-Good-Programm einfach, was sehr leicht aber umzusetzen ist.
0: Genau.
1: Ja, dem würde ich mich wohl auch anschließen.
0: Das darfst du jetzt nimmer.
1: Okay, dann halt nicht.
0: Na, okay. Na, unter meiner Kuscheldecke ist Platz und ich habe natürlich Kuchen auch für dich. Vielleicht auch, wenn du nächste Woche kommst. Wuhu!
1: Ja, diese Woche meinst du. In wenigen Stunden sitze ich schon bei dir, wenn diese Folge raus ist. Erstmal sitze ich lang im Auto, aber dann sitze ich bei dir auf der Couch und hoffentlich gibt's Kuchen.
0: Ich sorge dafür. Aber dann zieh uns doch bitte mal die Muschi der Woche. Was erwartet uns, wenn du bei mir bist?
1: Ja, bleibt gespannt. Wir mischen und schauen mal, was für ein Muster, was für eine, ja, ein Set erwartet uns heute. Kommen die Münzen zurück? Oh, ja, wir bleiben unserem Muster treu. Es ist wieder keine Münzenkarte, aber du kannst sicher erahnen, aus welchem Set die Karte stammt.
0: Ui, sind es wieder Stäbe.
1: Ja, auf jeden Fall. Ich habe heute für uns die Königin der Stäbe. Die hatten wir tatsächlich schon einmal, aber für diese Woche hat sie eine etwas andere Botschaft für uns. Es geht in dieser Woche nicht nur um Selbstbewusstsein, sondern darum, euer eigenes Feuer zu schützen. Vielleicht spürt ihr gerade viel Energie, Kreativität oder Motivation, doch die Karte erinnert euch daran, nicht alles gleichzeitig geben zu müssen. Die Königin der Stäbe lädt euch ein, präsent und leidenschaftlich zu sein, ohne euch dabei aber auszubrennen. Eure Ausstrahlung wirkt ohnehin. Ihr müsst euch nicht beweisen. Also Schritt für Schritt und dann könnt ihr alles umsetzen, was gerade so in euch brennt. Passt voll gut, weil wir haben einiges vor an dem Wochenende.
0: Ja, das stimmt. Vielleicht sollten wir keinen Podcast-Marathon machen.
1: Wir werden sehen.
0: Okay, dann kommen wir jetzt wirklich zum Ende dieser Folge, lieber Zirkel. Wenn euch irgendetwas am Herzen liegt, zögert nicht, uns zu schreiben. So wie der liebe Nick, ich hoffe, du bist zufrieden mit dieser Folge. Meldet euch über TikTok, über Instagram oder über die Mailadresse
1: laberglaube@gmail.com. Genau, wir freuen uns über jegliche Interaktion, sei es ein Like, ein Kommentar oder Feedback jeglicher Art auf Instagram oder direkt auf Spotify. Immer gern gesehen. Ansonsten freuen wir uns, wenn ihr unseren Podcast abonniert, damit ihr keine weitere Folge mehr verpasst und unser Zirkel immer weiter wachsen kann. Es freut uns auch, wenn ihr unseren Podcast in der Podcast-Player-App eurer Wahl bewertet. Und ansonsten an dieser Stelle wie immer, danke fürs Zuhören.
0: Vielen Dank. Na dann, lieber Daniel, wir hören uns. Lieber Zirkel, ihr hört uns nächste Woche wieder. In diesem Sinne, schöne Woche.
1: Tschüss.

0: Vergießen.
1: Bevor wir heute in den eigentlichen Fall einsteigen, möchte ich euch einmal mitnehmen in eine ganz bestimmte Vorstellung. Und zwar nicht in eine dunkle Großstadt, nicht in eine gefährliche Gegend, nicht an einen Ort, an dem man schon beim ersten Blick denkt, dass hier etwas nicht stimmt, sondern in eine kleine Gemeinde im mittleren Westen der USA. In einen Ort, der so ruhig wirkt, dass man dort vielleicht eher an Nachbarschaft, Ernte, Feldwege, kleine Läden und Menschen denkt, die einander beim Namen kennen. Stellt euch einen Ort vor, an dem man nicht anonym ist, an dem es auffällt, wenn jemand neu in der Stadt ist und an dem man weiß, wer krank ist, wer geheiratet hat, wer einen neuen Job hat oder wer vielleicht ein kleines bisschen seltsam ist. Aber eben auf diese Art seltsam, die man in einem kleinen Ort irgendwie einfach hinnimmt. Und genau an so einem Ort lebt in den 1950er Jahren ein Mann, den viele kennen. Ein Mann, der ruhig ist, zurückhaltend, unbeholfen, manchmal etwas eigenartig, aber nicht unbedingt bedrohlich. Ein Mann, der Gelegenheitsarbeiten macht, der in der Nachbarschaft auftaucht, der mit Menschen spricht, der nicht besonders auffällt und der trotzdem hinter der Tür seines abgelegenen Farmhauses eine Welt geschaffen hat, die so grausam ist, so verstörend und so schwer zu begreifen, dass sein Name bis heute nachhallt. Dieser Mann heißt Edward Theodore Gein. Die meisten kennen ihn als Ed Gein, manche als den Butcher of Plainfield oder den Plainfield Ghoul. Und auch wenn diese Spitznamen heute fast wie reißerische Horrorfilme klingen, müssen wir direkt am Anfang sagen, dass der echte Fall komplexer ist als ein Mythos. Denn Ed Gein war nicht der klassische Serienmörder mit dutzenden nachgewiesenen Opfern, sondern ein Täter, bei dem zwei Morde bestätigt sind, bei dem aber vor allem das, was nach den Morden entdeckt wurde, die Öffentlichkeit erschütterte und bis heute dafür sorgt, dass dieser Fall einer der verstörendsten der amerikanischen Kriminalgeschichte ist. Und wenn wir heute über ihn sprechen, dann sprechen wir nicht nur über Mord, sondern über seine Kindheit, über die Familie, über Isolation und religiösen Fanatismus, über psychische Erkrankungen, über eine Mutter-Sohn-Beziehung, die in einer Abhängigkeit kaum gesund zu nennen ist, über Grabräuberei, Übermittlungen, über Gericht und Popkultur und am Ende auch über die Frage, was Serien wie Netflix Monster, The Ed Gein Story aus diesem Fall machen und wo sie sich von der belegten Realität entfernen. Und damit erstmal herzlich willkommen, liebe Bloodies! Und natürlich auch dir ein herzliches Willkommen, liebe Johanna.
2: Hallo, Sakura.
1: Ich hoffe, es geht dir gut.
2: Ja, immer doch. Und dir?
1: Ja, auch soweit. Schönes Wetter. Was will man mehr?
2: Ja, das stimmt.
1: Außer ans Meer. Das finde ich auch noch ganz nice.
2: Oh, ja. Oder ein eigener Pool draußen. Das würde mir auch schon reichen. Bräuchte ich gar keinen mehr.
1: Oh ja, das stimmt. Ich kenne hier Leute in der Umgebung, die haben einen wunderschönen großen Pool bei sich.
2: Kannst ja mal klopfen.
1: Vielleicht kann ich mich ja mal einladen.
2: So, jetzt bin ich hier. Wo ist euer Pool?
1: Ich weiß, wo der steht. Ich weiß, wo die Haust. Ich komme rein. Kein Problem, danke. Oh Gott. Ich glaube, Hausfriedensbruch macht sich nicht so gut. Aber du hast ja eben gerade schon mal kurz gehört, um was es heute geht. Und ich würde sagen, bevor wir in den Fall einsteigen, habe ich erstmal ein paar Fragen an dich. Mhm. Wir fangen heute einfach mal ein bisschen anders an als sonst. Und zwar vielleicht erstmal eine Frage, die ein bisschen harmlos klingt, aber vielleicht später ein bisschen unangenehm wird. Und zwar die Frage, wie gut kennt man eigentlich die Menschen, die direkt neben einem leben? Also weißt du nicht im Sinne von, man weiß, wie sie heißen, ne? Man sieht sie mal beim Einkaufen oder man grüßt sich freundlich, sondern wirklich, was weiß man, was in einem Menschen vorgeht, wenn die Tür zugeht? Also was, wenn niemand hinsieht, wenn das Bild nach außen, was man so geben zeigt, ne? Vielleicht nur so ein winziger, kontrollierter Ausschnitt seines Lebens ist. Was meinst du?
2: Ich glaube, es kommt drauf an. Also so als Otto-Normalbürger weißt du wahrscheinlich nicht so viel über sie. Ich glaube, wenn du so eine Rentnerin bist, die vielleicht sehr, sehr gerne noch, am besten noch irgendwie so ein Fenster hat, wo sie die ganze Straße, eine Übersicht über die ganze Straße hat, dann könnte es sein, dass du schon sehr viel weißt. Allein schon, wie die Leute ein- und ausgehen, wer da ein- und ausgeht. Aber dennoch weiß man natürlich trotzdem nicht zu 100%, was hinter der Tür passiert. Ich finde, das ist halt auch so der gruselige Aspekt. Also ich kann mir vorstellen, dass wenn jemand es geschickt macht, also egal was er macht, und es einfach auch leise macht, kann ich mir vorstellen, dass die Nachbarn an sich nichts davon erfahren. Aber es kommt auch immer drauf an, du dürftest dann halt auch keine Spuren hinterlassen, wie Müllsäcke, die aussehen wie Leichen raustragen oder sowas. Also
1: ja, ist ganz unverdächtig.
2: Genau, ja.
1: Am besten noch so eingewickelt, so mit, ne, dass man Körperabmaß so sieht.
2: Ja, oder in so einen Teppich.
1: Oh ja, der Teppich-Klassiker. Aber dann lass mich dir direkt eine zweite Frage stellen. Meinst du, es gibt Menschen, bei denen man im Nachhinein sagt, dass sie schon immer seltsam waren, obwohl dieses Seltsam vorher nicht ausgereicht hätte, um wirklich misstrauisch zu werden?
2: Ja, auf jeden Fall. Also das zu 100%. Ich glaube, das liegt auch so ein bisschen daran, man möchte natürlich auch jeden Mensch, der halt, sag ich mal, offiziell oder offensichtlich niemandem was tut, auch einfach sein Leben leben lassen. Und du weißt ja auch nicht, warum wirken die Menschen seltsam, was haben die, sag ich mal, erlebt? Sind die vielleicht sehr traurig oder, keine Ahnung, haben irgendwelche Krankheiten hinter sich oder so? Deswegen ist, glaube ich, denkt man sich das dann und ist irgendwie komisch oder manche Menschen, da hat man ja auch ein bisschen Angst vor und dann hält man ein bisschen mehr Abstand. Aber ich glaube, dass man erst richtig misstrauisch wird, wenn da mehr passiert, also wenn sie nicht nur seltsam wirken. Oder was ich auch glaube, wenn man als eigene Person irgendwie betroffen ist. Also, weißt du, wie ich meine?
1: Ja.
2: Dass man dann nochmal genauer hinschaut.
1: Das stimmt. Dann lass mich dir noch eine allerletzte Frage stellen, bevor wir dann auch endlich in den Fall einsteigen. Weil ich glaube, diese Frage könnte auch zu diesem Fall ganz gut passen. Und zwar, wie gefährlich kann es werden, wenn ein Mensch nie wirklich lernt, ein eigenes Leben aufzubauen? Also wenn eine Person, ne, eine Mutter, ein Elternteil, ein Vater oder sowas oder eine religiöse Vorstellung oder ein Familienhaus so mächtig wird, dass alles andere daneben verschwindet.
2: Ich persönlich würde jetzt direkt sehr gefährlich sagen. Also ich musste jetzt, als du das so ein bisschen erzählt hast, musste ich irgendwie an ganz, ganz viele Situationen denken. Zum Beispiel bei der Mutter musste ich direkt an Gypsy Blanchard denken. Oder zum Beispiel bei der Vorstellung des Familienhauses oder an diese Femizide. Also das sind ja wirklich alles so Sachen, wo letzten Endes auch Menschen zu Schaden kommen. Und das, also weißt du, wie ich meine? Deswegen sollte man immer versuchen, irgendwie selber was aufzubauen oder beziehungsweise auch Kompromisse zu finden und auch offen für andere zu sein oder für andere Vorstellungen. Aber jetzt werde ich ein bisschen misstrauisch, weil ich kann mir irgendwie jetzt zu deinen Fragen noch gar nicht so genau vorstellen, um was es geht.
1: Ja, dann ich glaube, im Laufe des Falles wirst du das und auch natürlich unsere lieben Bloodies da draußen das in jedem Fall mitbekommen. Und ich glaube, das war jetzt schon mal ein kleiner guter Einstieg. Bevor wir aber richtig loslegen, würde ich sagen, wie immer, hier eine deutliche Triggerwarnung.
2: Achtung, Triggerwarnung. In dieser Folge geht es um Mord, Gewalt gegen Frauen, Leichenschändung, Grabräuberei, menschliche Überreste, schwere psychische Erkrankungen, familiäre Kontrolle, emotionalen Missbrauch und sehr verstörende Tatortdetails. Wir werden nicht unnötig ausschmücken, aber wir müssen bestimmte Aspekte benennen, weil sie für das Verständnis dieses Falls entscheidend sind. Bitte hört diese Folge nur, wenn ihr euch dazu in der Lage fühlt und macht jederzeit eine Pause, wenn ihr merkt, dass euch das Thema zu nahe geht. Passt auf euch auf.
1: Wir befinden uns in den Vereinigten Staaten von Amerika, genauer gesagt im Mittleren Westen, im Bundesstaat Wisconsin. Und wenn man sich diese Region in den 1940er und 50er Jahren vorstellt, dann muss man sich bewusst machen, dass das Amerika von damals ein ganz anderes war als das, was wir heute kennen. Das Land befindet sich in einer Zeit des Umbruchs, denn der Zweite Weltkrieg ist gerade vorbei. Viele Männer sind zurückgekehrt, die Gesellschaft versucht wieder eine Form von Normalität zu finden. Und gleichzeitig entsteht dieses Bild des klassischen amerikanischen Lebens, das man vielleicht aus alten Fotos kennt. Kleine Häuser, Familien, klare Rollenbilder, Arbeit, Kirche, Gemeinschaft. Gerade in den ländlichen Regionen wie Wisconsin ist dieses Bild noch stärker ausgeprägt. Hier geht es weniger um Großstadtleben, weniger um Anonymität, weniger um kulturelle Vielfalt im heutigen Sinne, sondern um Beständigkeit, Tradition und ein Leben, das sich stark an festen Strukturen orientiert. Plainfield ist zu dieser Zeit ein sehr kleiner Ort. Kaum mehr als ein paar hundert Einwohner, umgeben von Feldern, Wäldern und Farmen. Ein Ort, in dem man sich kennt, in dem Gerüchte sich schnell verbreiten, aber in dem gleichzeitig vieles unausgesprochen bleibt, weil Privates privat ist. Und weil man nicht unbedingt hinterfragt, was im Haus des Nachbarn passiert. Die Landschaft selbst ist geprägt von weiten Flächen, von Landwirtschaft, von einfachen Farmhäusern, von Schuppen, von unbefestigten Wegen. Und gerade im Herbst und Winter, wenn es früh dunkel wird, wenn der Nebel über den Feldern liegt und wenn die Temperaturen sinken, entsteht eine Atmosphäre, die ruhiger wirkt, aber auch isolierend sein kann. Man darf nicht vergessen, dass viele dieser Häuser abgelegen liegen, nicht dicht an dicht wie in einer Stadt, sondern mit Abstand zueinander, manchmal so weit voneinander entfernt, dass man seinen nächsten Nachbarn nicht sieht, sondern nur weiß, wo er irgendwo hinter den Feldern lebt. Das bedeutet aber auch, dass Kontrolle anders funktioniert. Es gibt keine ständigen Beobachtungen, keine Kameras, keine schnelle Polizeipräsenz, keine direkte Einsicht in das Leben anderer. Wenn sich jemand zurückzieht, wenn jemand anders lebt als die anderen, dann fällt das vielleicht auf, aber es bleibt oft folgenlos. Und genau in diesem Umfeld lebt ein Mann, der nach außen hin kaum mehr ist als ein Teil dieser Gemeinschaft. Ein Mann, der Gelegenheitsarbeiten macht, der nicht besonders auffällt, der vielleicht als eigenartig gilt, aber nicht als gefährlich. Ein Mann, dessen Haus am Rande dieser kleinen Welt steht, abgeschotten, ruhig, fast unscheinbar. Und genau das ist der Punkt, der diesen Fall so besonders macht. Denn wir befinden uns nicht an einem Ort, in dem man das Böse erwartet. Wir befinden uns in einer Zeit, in der viele Menschen glauben, dass das Leben wieder geordnet ist. Wir befinden uns in einer Umgebung, in der Vertrauen selbstverständlich wirkt. Und genau hier entsteht etwas, das niemand kommen sieht. Ein Leben hinter verschlossenen Türen. Ein Haus, das nach außen hin nichts verrät. Und eine Geschichte, die erst beginnt, als jemand genau dorthin schaut, wo vorher niemand hingesehen hat. Doch wenn wir Ed Gein verstehen wollen, dann dürfen wir nicht 1957 anfangen. Nicht bei der Durchsuchung seines Hauses, nicht bei den Schlagzeilen und nicht bei den Bildern, die später aus diesem Fall entstanden sind. Sondern wir müssen viel früher beginnen. Nämlich im Jahr 1906. In Wisconsin, in einer Zeit, in der das Leben auf dem Land hart, religiös geprägt und oft sehr abgeschottet war. Edward Cyril Gein wird am 27. August 1906 geboren und er wächst nicht in einer Familie auf, in der Wärme, Offenheit und Sicherheit selbstverständlich sind, sondern in einem Haushalt, das von Spannung, Armut, religiöser Strenge und einer Mutter geprägt ist, deren Einfluss auf ihn später fast nicht zu überschätzen ist. Sein Vater, George Gein, wird in vielen Darstellungen als alkoholkrank, unzuverlässig und wenig erfolgreich beschrieben, als ein Mann, der seine Familie keinen stabilen Halt gibt und der im Alltag eher als Belastung denn als Schutzfigur erlebt wird. Er ist nicht die zentrale Figur in Eds Leben, nicht der Mensch, an dem man sich orientiert, nicht derjenige, dessen Meinung für ihn alles bedeutet, denn diese Rolle übernimmt fast vollständig seine Mutter Augusta. Augusta Gein ist streng religiös, dominant, kontrollierend und in ihrer Weltanschauung extrem. Sie sieht die Welt nicht als offenen Raum, in dem ihre Kinder wachsen, lernen und eine eigene Erfahrung machen sollen, sondern als gefährlichen, sündigen Ort, von dem sie sich schützen oder besser gesagt abschirmen müssen. Besonders Frauen, Sexualität und Verlangen sind in Augustas Denken mit Schmutz, Verdorbenheit und Schuld verbunden. Und sie vermittelt ihren Söhnen immer wieder, dass Frauen mit Ausnahme ihrer selbst gefährlich und moralisch verkommen seien. Das ist für Ed nicht einfach nur eine strenge Erziehung, sondern es wird zu einem inneren Gesetz. Wenn ein Kind immer wieder hört, dass Nähe gefährlich ist, dass Sexualität schmutzig ist, dass Frauen außerhalb der Mutter verdorben sind, und wenn dieses Kind gleichzeitig emotional vollkommen von dieser Mutter abhängig gemacht wird, dann entsteht ein Bild von Welt-Körpern-Beziehungen, das kaum gesund sein kann. Ed Gein wächst also in einem Spannungsfeld auf, in dem die Mutter einerseits die höchste moralische Instanz ist, fast eine heilige Figur, und andererseits die Person, die seine Entwicklung begrenzt, seine Kontakte einschränkt und ihm vermittelt, dass alles außerhalb ihres Einflusses gefährlich ist. Als die Familie auf eine abgelegene Farm bei Plainfield zieht, wird diese Dynamik noch stärker, denn der Ort selbst unterstützt die Isolation. Die Farm liegt nicht mitten in einem lebendigen sozialen Umfeld, sondern abseits. Und genau diese Abgeschiedenheit macht es für Augusta leichter, ihre Söhne von den anderen Menschen fernzuhalten. Und ehrlich gesagt finde ich das echt traurig.
2: Mhm, ja.
1: Ja, Ed und sein älterer Bruder Henry wachsen damit also nicht nur auf dem Land auf, sondern in einer Art moralischen und emotionalen Schutzraum, der eigentlich keiner ist, weil er nicht schützt, sondern einsperrt. Ed wird später oft als sonderbar, schüchtern und sozial unbeholfen beschrieben. Und genau solche Beschreibungen sind schwierig, weil sie im Nachhinein natürlich mit dem Wissen über seine Taten gelesen werden. Trotzdem zeigen sie, dass Ed schon früh nicht wirklich integriert war. Er ist also kein Kind, das sich frei ausprobieren darf, kein Jugendlicher, der Beziehungen aufbaut, Grenzen testet, Freundschaften vertieft oder lernt, mit Ablehnung, Nähe und Selbstständigkeit umzugehen. Seine Mutter kontrolliert, was er hört, was er glaubt, wie er Frauen sieht, wie er die Welt sieht und auch wie er sich selbst sieht. Und wenn man sich jetzt in diese Zeit hineinversetzt, muss man verstehen, dass diese Möglichkeiten zur Hilfe damals begrenzt waren. Psychische Gesundheit war kein Thema, über das man in den kleinen Gemeinden offen gesprochen hat. Familiäre Gewalt oder emotionale Kontrolle wurden oft als private Angelegenheit betrachtet. Eine dominante Mutter war vielleicht streng, aber nicht automatisch ein Grund, genauer hinzusehen. Ein stiller Junge war vielleicht eben ein stiller Junge. Und so wächst Ed in einem Umfeld auf, in dem niemand wirklich eingreift. Seine Mutter prägt ihn mit Bibelstellen, mit Warnungen, mit Moralpredigten und mit der Vorstellung, dass Verlangen gefährlich ist, und gleichzeitig verhindert sie, dass er einen gesunden Zugang zu anderen Menschen entwickelt. Und man muss natürlich aber an dieser Stelle einmal ganz deutlich sagen, das bedeutet nicht, dass aus einer solchen Kindheit zwangsläufig ein Täter entsteht. Weil das wäre falsch und auch gefährlich vereinfacht. Viele Menschen wachsen in schwierigen Familien auf und werden nicht gewalttätig. Aber bei Ed Gein entsteht über die Jahre ein Gemisch aus Abhängigkeit, Scham, Isolation, unterdrückten Bedürfnissen, Angst vor der Sexualität und einer fast religiösen Verehrung seiner Mutter. Und das wird später auch eine zentrale Rolle spielen. Weil du kannst es dir vorstellen, er lernt halt nicht, sich jemals irgendwie von Augusta zu lösen. Er lernt kein normales Verhältnis zu Frauen aufzubauen. Und er lernt auch nicht, die Mutter als fehlbaren Menschen zu sehen. Und das ist natürlich sehr entscheidend.
2: Ja, natürlich. Also besonders deine Eltern sind ja, sage ich mal, die ersten Menschen, die dir irgendwie was, also beibringen, was richtig und was falsch ist. Und wenn du dann eine Mutter hast, die so verkopft ist, würde ich sagen, dann ja, ist es, glaube ich, auch total schwierig einschätzen zu können, was gerade richtig ist. Weißt du, wie ich meine? Und ich muss dazu sagen, was, glaube ich, auch noch ein Grund ist. Also man sagt ja manchmal, dass Söhne auch noch mal fokussierter auf Mütter sind, als jetzt vielleicht Töchter. Also vielleicht ist es auch nur so eine, ich bin ja keine Mutter, aber vielleicht ist das auch wirklich so ein bisschen so. Und ich kann mir halt vorstellen, dass du dann halt als Sohn eh schon deine Mutter eigentlich über allem steht.
1: Mhm. Ja. Also ich muss auch sagen, in diesem Fall, ich sag mal wirklich sehr im Negativen, wird für Ed die Augusta wirklich zum Maßstab, zur Grenze und zur Stimme in seinem Kopf. Und genau diese Stimme bleibt später auch, als Augusta längst tot ist. Aber erstmal kurz davor, sein Vater stirbt 1940 und obwohl das natürlich erstmal so ein gewisser Einschnitt ist, verändert es Eds emotionale Welt offenbar nicht so tief wie später dann der Tod der Mutter. Weil George war halt nie wirklich das Zentrum. Und weißt du, er war so ein Teil der Familie, aber halt einfach nicht die Person, um die Eds inneres Leben kreist. So. Wichtiger ist aber die Beziehung zu seinem Bruder Henry. Weil Henry scheint die Beziehung zwischen Ed und Augusta kritischer gesehen zu haben. Jedenfalls gibt es Darstellungen, nach denen er sich zunehmend gegen den Einfluss der Mutter stellte. Oder zumindest erkannt hat, dass Eds Bindung an sie halt ungesund gewesen ist. Allerdings im Jahr 1944 stirbt Henry bei einem Feuer auf der Farm. Offiziell wird sein Tod als Unfall bewertet und es ist wichtig, das sauber zu formulieren, weil es bis heute Spekulationen gibt, ob Ed etwas mit diesem Tod zu tun hatte. Aber diese Spekulationen wurden nie bewiesen. Und gerade bei einem Fall wie Ed Gein ist die Versuchung natürlich groß, rückwirkend alles düsterer zu deuten. Ne? Jeder mögliche Unfall, jedes mögliche Verbrechen, das wird dann einfach aufgefüllt und wenn es hier irgendwie eine offene Frage gibt, klar, dann muss es natürlich die schlimmstmögliche Version sein. Aber in diesem Fall, und weil wir ja auch versuchen wollen, so seriös alles aufzubereiten, wie wir können, muss man natürlich sagen, Henrys Tod bleibt auffällig und es ist auch ein viel diskutierter Punkt in Atkins Biografie, aber es ist kein nachgewiesener Mord. Und ja, nach Henrys Tod bleibt Ed dann alleine mit seiner Mutter zurück. Du kannst dir vorstellen, dadurch wird ihre Bindung noch enger. Allerdings bleibt das nicht lange so, denn im Jahr 1945 stirbt auch Augusta. Und dieser Tod ist der eigentliche Wendepunkt in der ganzen Geschichte um Ed Gein. Weil für viele Menschen ist der Tod eines Elternteils grundsätzlich schon ein tiefer Verlust. Aber für Ed ist es mehr als nur Trauer. Weil es ist wirklich der Zusammenbruch eines gesamten inneren Systems. Weil seine Mutter war nicht nur die Mutter, sie war die Autorität, die Moral, die Religion, die Ordnung, die Nähe, die Kontrolle und auch quasi seine Identität. Und als sie stirbt, verliert Ed nicht einfach nur eine Bezugsperson, sondern er verliert die Person, durch die er sich selbst verstanden hat. Und das ist genau der Punkt, was es auch Jahre danach immer noch so entscheidend macht. Denn nach Augustas Tod lebt Ed dann ganz alleine auf der Farm weiter. Und das Haus wird immer mehr zum Spiegel seines inneren Zustandes. Also die Räume seiner Mutter lässt er weitestgehend unberührt. Sie bleiben wie eine Art Schrein eingefroren in der Vergangenheit, während der Rest des Hauses zunehmend verwahrlost. Weil wir haben ja auch mal drüber gesprochen, er hat nie so richtig gelernt, für sich alleine zu sorgen.
2: Ja.
1: Und ja, diese Trennung ist symbolisch fast zu deutlich, um sie nicht zu erwähnen. Ne, auf der einen Seite die Mutter sauber, bewahrt, unangetastet, fast heilig. Und auf der anderen Seite Eds eigenes Leben, das immer mehr in Schmutz, Chaos, Einsamkeit und Wahn versinkt.
2: Mhm.
1: Ja, er arbeitet dann gelegentlich als Aushilfe, macht irgendwie kleinere Jobs, hilft Nachbarn, gilt nicht als beliebt im klassischen Sinne, aber halt auch nicht als gefährlich. Und viele Menschen nehmen ihn einfach als sonderbar wahr, aber eher als ein bisschen einfältig oder auch harmlos. Und genau hier liegt auch eine der großen Beklemmungen in diesem Fall, weil Ed Gein lebt nicht vollkommen unsichtbar. Also er ist kein Fremder, der plötzlich aus dem Nichts auftaucht, sondern er ist Teil dieser Gemeinde, wenn auch am Rande. Die Menschen sehen ihn, die Menschen sprechen mit ihm, die Menschen wissen, dass er alleine lebt. Sie wissen, dass er manchmal ein bisschen seltsam ist, aber niemand sieht das, was halt hinter der Tür seines Hauses entsteht. Und das ist eigentlich auch so schade, dass keiner, also dass er nie die Möglichkeit hatte, quasi das zu ändern. Ja, und in dieser Zeit beginnt Ed dann, sich immer stärker mit bestimmten Themen zu beschäftigen. Er liest über Anatomie, über Tod, über Verbrechen, über Leichenschändungen, über grausame historische Fälle und andere Berichte aus Konzentrationslagern. Und solche Lektüre alleine macht natürlich auch niemanden zum Täter. Aber bei Ed Gein fällt sie halt in eine bereits sehr schwer gestörte innere Welt, in der Körper, Tod, Weiblichkeit, Mutterbindung und Identität immer stärker miteinander verschwimmen. Also es ist eher, als würde er versuchen, etwas zu verstehen oder wiederherzustellen, was er nicht in Worte fassen kann.
2: Hm.
1: Weil seine Mutter, ich hatte es ja vorhin schon mal kurz angedeutet, ist zwar tot, aber sie ist nicht komplett verschwunden. Also sie lebt irgendwie in seinem Kopf immer noch ein bisschen weiter. Und irgendwann beginnt Ed, die Grenze zwischen Erinnerung, Sehnsucht, Körper und Tod zu überschreiten. Wenn man sich den Fall von Ed Gein näher anschaut, dann merkt man relativ schnell, dass die eigentlichen Morde nicht der Anfang dieser Geschichte sind, sondern vielmehr ein Punkt, auf dem etwas sichtbar wird, was sich über Jahre hinweg im Verborgenen entwickelt hat. Fast unbemerkt, fast lautlos. Und genau deshalb ist es so wichtig, diesen Abschnitt genauer zu betrachten, weil er zeigt, wie aus Gedanken Handlungen werden und wie sich eine Grenze verschiebt, die für die meisten Menschen absolut ist. Ja, also wir halten noch mal kurz fest, er lebt inzwischen alleine auf der Farm, er ist sehr einsam, es ist eher so eine Art Rückzug und er ist in einem Moment, wo er seine Gedanken plötzlich ungestört entfalten kann, weil seine Mutter natürlich nicht mehr da ist, um einzugreifen, wenn er vielleicht komische Gedanken hat. Also es gibt keine äußere Korrektur mehr, wenn irgendwas falsch läuft. Und ja, er fängt dann halt an, nach seinen eigenen Regeln zu funktionieren. Das heißt, sein Alltag wirkt nach außen weiterhin unspektakulär. Ne? Er erledigt diese ganzen Gelegenheitsarbeiten, taucht im Ort auf, spricht mit anderen Menschen. Aber Dort spielt sich nicht mehr das Entscheidende ab, sondern in seinem Kopf, in Erinnerung an seine Mutter, in Bildern, die er sich von ihr bewahrt und in einer immer stärker werdenden Fixierung auf den menschlichen Körper, auf den Tod, auf die Vorstellung, dass etwas, das verloren gegangen ist, vielleicht auf andere Weise wiederhergestellt werden kann. Ja, und genau an diesem Punkt beginnt er, diese Gedanken nicht mehr nur zu denken, sondern ihnen zu folgen, ihnen Raum zu geben, sie in Handlung umzusetzen. Zunächst wahrscheinlich noch ein bisschen zögernd, vielleicht tastet er sich auch heran, vielleicht auch begleitet von Angst oder Unsicherheit, aber mit jeder Wiederholung ein Stück entschlossener, ein Stück weiter entfernt von dem, was wir als Grenze begreifen würden. Denn, jetzt kommen wir zu dem, worauf das Ganze hinzielt, Ed fährt nachts zu Friedhöfen und das ist kein spontaner Impuls, also kein einmaliger Ausbruch, sondern ist ein wiederkehrendes Verhalten. Und das zeigt, dass sich hier etwas verfestigt hat. Er sucht gezielt nach Gräbern, nach frisch beigesetzten Frauen, also nach Körpern, die für ihn eine bestimmte Bedeutung haben. Und nach späteren Aussagen wählt er die Frauen nicht zufällig aus, sondern nach Merkmalen, die in Verbindung zu seiner Mutter hergestellt werden. Also sei es irgendwie das Alter, die Erscheinung oder sonst irgendwas, was er mit ihr in Verbindung bringen kann. Und wenn man sich diese Nächte vorstellt, dann wird das vielleicht erst deutlich, wie weit er an diesem Zeitpunkt bereits von der gesellschaftlichen Realität entfernt ist. Denn während andere Menschen schlafen, also während der Ort stillsteht, während niemand damit rechnet, dass auf dem Friedhof etwas geschieht, steht er dort allein in der Dunkelheit und beginnt, Gräber zu öffnen. Also ein Ort, der für die meisten Menschen unantastbar ist, ein Ort für Trauer, Erinnerung und Abschied, verwandelt er in etwas völlig anderes.
2: Also ich muss dazu sagen, heutzutage finde ich das richtig, richtig schwierig. Aber ich muss gleichzeitig auch sagen, irgendwie dadurch, dass ja damals auch Menschen Gräber geöffnet haben und illegal an Leichen, sage ich mal, operiert haben, sind wir ja auch teilweise auch wirklich sehr, sehr weit in der Medizin gekommen. Also ich finde, es ist so, damals war das irgendwie noch so einigermaßen okay, auch wenn man, das ja trotzdem ist ja irgendwie so die Grabesruhe. Aber nur um sich da irgendwie, weiß nicht, also um was für seine eigene Befriedigung oder einen Gefallen zu tun, ist wirklich, ist schon echt hart. Weil man meiner Meinung nach auch irgendwie die Leute so, weißt du, die sind schon gestorben und man greift damit dann irgendwie noch nach dem Tod in ihr Leben ein irgendwie so. Also, weißt du, wie ich meine? Das ist irgendwie, finde ich schon krass einfach. Auch das, also generell, dass es Menschen gibt, die das toll finden oder, also, mich macht das immer noch fassungslos irgendwie.
1: Vor allen Dingen, du musst dir vorstellen, es bleibt ja nicht dabei, dass er die Leichen einfach nur ausbuddelt, sondern er nimmt die Leichen mit. Er bringt sie in sein Haus und damit überschreitet er nicht nur irgendeine rechtliche Grenze, sondern vor allen Dingen auch eine moralische und emotionale. Denn ein Grab ist viel mehr als nur ein Ort im Boden. Es ist ein Versprechen, dass dort jemand in Ruhe gelassen wird. Also das, was du ja gerade auch schon angedeutet hast. Mhm. Und genau dieses Versprechen bricht er immer wieder, ohne dass zunächst jemand wirklich bemerkt oder sonst ihn damit in Verbindung bringt. Und dass diese Taten über einen längeren Zeitraum unentdeckt bleiben, zeigt auch etwas über die Zeit und den Ort, in dem wir uns befinden. Denn in einer kleineren ländlichen Gemeinde gibt es keine permanente Kontrolle, ne? Keine Überwachung, keine schnelle Reaktion auf ungewöhnliche Vorkommnisse. Und selbst wenn man auffällt, dass ein Grab gestört wurde, bedeutet das nicht automatisch, dass sofort ein Täter identifiziert werden kann. Und schon gar nicht denkt man, dass man den im eigenen Umfeld kennt. Doch das eigentlich Entscheidende ist nicht nur, dass er diese Gräber geöffnet und die Leichen mitgenommen hat, sondern was danach noch passiert. Denn er bewahrt die Körper nicht einfach auf, wie man vielleicht von anderen Tätern das irgendwie kennt, die irgendwelche Dinge sammeln und dann verstecken, sondern er beginnt, sie zu verändern, sie zu bearbeiten, Teile davon zu verwenden oder genauer, hier wird es etwas deutlicher, es geht ihm nicht nur um den Besitz im klassischen Sinne, sondern um etwas, was viel schwerer zu begreifen ist. Denn viele psychologische Deutungen gehen davon aus, dass er versucht hat, seine Mutter auf eine verzerrte Weise zurückzuholen. Also nicht irgendwie als Erinnerung, nicht als Bild, sondern als etwas Körperliches. Etwas, was er in seinem Raum spüren kann, etwas, was die Leere füllt, die nach ihrem Tod entstanden ist. Und auch wenn man damit vorsichtig sein muss mit solchen Interpretationen, weiß man nie vollständig um das Innere eines Menschen. Aber es zeigt doch das auf, was später halt auch in seinem Haus gefunden wird. Nämlich, dass die Grenze zwischen Leben und Tod für ihn längst nicht mehr die gleiche Bedeutung hat wie für andere. Und diese wiederholten nächtlichen Besuche auf Friedhöfen, also das Öffnen von Gräbern, das Mitnehmen der Körper und das, was er anschließend mit ihnen tut, sind deshalb nicht einfach nur einzelne Taten, sondern ein Teil von einem Prozess, der ihn Schritt für Schritt weiter von der Realität entfernt, die andere Menschen teilen. Also ein Prozess, der sich über die Zeit verstärkt, der nicht unterbrochen wird und der schließlich in Morden eskaliert, die erst später bekannt werden. Und genau deshalb sind diese Gräber auch so zentral für diesen Fall, weil sie den Moment markieren, in dem aus den inneren Vorstellungen äußere Handlungen werden. Also in dem die Grenze, wie gesagt, nicht nur überschritten, sondern auch dauerhaft verschoben wird. Und Ed sich immer mehr seine eigene Welt schafft. Und ja, diese Entwicklung geschieht natürlich nicht laut, nicht plötzlich, nicht sichtbar für andere, sondern wirklich leise, wiederholt und immer im Verborgenen. Und das ist, glaube ich, auch echt so verstörend bei diesem gesamten Fall, weil das Leben geht ja nach außen hin einfach immer weiter. Und ne, die Leute reden mit ihm, sprechen mit ihm, sehen ihn als Teil der Gesellschaft und nachts treibt er sich auf den Friedhöfen rum und keiner weiß, was in seinem Haus wirklich vorgeht. Und wenn man jetzt so ein bisschen an Ed Gein generell, also an alle seine Taten zurückdenkt, dann wirkt der Mord an Mary Hogan fast wie ein Vorzeichen für einen Moment, der schon alles in sich trägt, was später ins Licht kommt. Nur, dass es zu diesem Zeitpunkt noch niemand erkennt, also was wirklich passiert ist. Mary Hogan ist nämlich keine anonyme Figur in dieser Geschichte, sondern eine Frau, die in der Gegend bekannt ist. Sie hat nämlich eine Taverne im Ort, also ein Pub, wo viele Menschen zusammenkommen, sie reden, sie trinken, sie tauschen sich aus. Es ist ein sozialer Treffpunkt in der kleinen Gemeinde. Und du kannst dir vorstellen, solche Orte haben natürlich für solche kleinen Gesellschaften eine sehr viel größere Bedeutung als in so einer anonymen Großstadt. Und im Jahr 1954 verschwindet Mary Hogan dann plötzlich. Und dieses Verschwinden ist beunruhigend, weil es keine klare Erklärung dafür gibt. Also es gibt Hinweise darauf, dass etwas passiert ist, weil es gibt Blutspuren in der Taverne. Es gibt den Eindruck, dass sie den Ort nicht freiwillig verlassen hat. Und trotzdem bleibt der Fall zunächst ungelöst, weil es halt keine eindeutigen Spuren gibt, die auf einen Täter führen. Es gibt keine Zeugen, die irgendwas Entscheidendes gesehen haben und somit also keine klare Richtung für eine Ermittlung. Und man muss sich vorstellen, was das für so eine kleine Gemeinde bedeutet, wenn ein Mensch plötzlich verschwindet. Ne? Also nicht irgendwo weit weg, dass man im Radio hört, dass mal irgendwo was passiert ist, sondern wirklich im eigenen Umfeld. Aber die Antworten darauf bleiben einfach aus. Und stattdessen entstehen natürlich Gerüchte, ne? Gespräche, Vermutungen, aber halt nichts, was sich irgendwie festmachen lässt. Und auch sehr gruselig, finde ich, genau in dieser Phase bewegt sich Ed auch weiterhin durch den Ort. Spricht mit den Menschen, taucht auf, verschwindet wieder. Aber niemand bringt ihn konkret mit dem Verschwinden in Verbindung. Und auch wenn es später Aussagen gibt, bei denen er sich merkwürdig geäußert haben soll, er meinte nämlich sowas wie, Mary Hogan würde noch bei ihm sein. Also so im Nachgang ist es natürlich eine erschreckende Aussage. Aber zu diesem Zeitpunkt hat das natürlich nicht ausgereicht, dass irgendjemand ernsthaft darüber nachgedacht hat. Ne, sondern man hat gedacht so, Ed, sagt mal wieder so einen blöden Spruch.
2: Ja, das ist ja das Krasse, also dass es für Menschen so skurril wirkt, dass sie denken, das muss eine Lüge sein.
1: Das stimmt. Und man muss auch sagen, erst Jahre später, also ich springe mal ganz kurz ein bisschen nach vorne, also nachdem er irgendwann festgenommen wird, erst da gesteht auch Ed den Mord an Mary Hogan. Mhm. Und erst dann bekommt dieses Verschwinden natürlich eine neue Bedeutung, weil plötzlich wird aus dem ungelösten Fall eine viel größere Geschichte. Aber, um kurz wieder zurückzukommen, aktuell sind wir an einem Zeitpunkt, Mary Hogan ist verschwunden. Und für die Menschen im Ort bleibt eigentlich nur eins klar, eine Frau ist nicht mehr da. Aber die Frage, wohin sie verschwunden ist oder was passiert ist, kann niemand beantworten. Und ich möchte noch mal ganz kurz ein bisschen was dazu sagen. Zwar Mary Hogan war ein Mensch mit einem eigenen Leben. Und ich finde, das ist auch wichtig, dass man ihren Namen nicht nur als Teil dieser Edgeen-Legende, in Anführungszeichen, genannt wird. Und sie war nicht einfach nur das erste Opfer in einem Horrornarrativ, sondern sie war eine Frau, die verschwunden ist, deren Tod über Jahre nicht aufgeklärt wurde und deren Angehörige und Umfeld mit Ungewissheit zurückgeblieben ist. Und ich finde, sowas kann man auch nicht oft genug sagen, weil das halt extrem wichtig ist. Ja, 3 Jahre nach dem Verschwinden von Mary passiert im November 1957 etwas, das die Situation grundlegend verändert, weil sich diesmal Hinweise so konkret verdichten, dass sie nicht mehr übersehen oder verdrängt werden können. Wir kommen nämlich zu Bernice Worden. Diese lebt und arbeitet in Plainfield und ihr Eisenwarenladen ist fester Bestandteil des Alltags. Also ein Ort, an dem Menschen ein- und ausgehen, Werkzeuge kaufen, sich austauschen, kurz stehen bleiben, reden. Und genau diese Alltäglichkeit macht das, was an diesem Tag passiert, so erschütternd. Weil es halt nicht in einem abgelegenen Ort geschieht, sondern mitten im normalen Leben dieser kleinen Gemeinschaft. Der 16. November beginnt zunächst wie ein gewöhnlicher Tag, an dem nichts darauf hindeutet, dass eine solche Wendung nehmen wird. Doch im Laufe des Tages fällt auf, dass etwas nicht stimmt. Denn Bernice ist nicht da. Der Laden ist unbeaufsichtigt. Und als ihr Sohn, der als Deputy Sheriff arbeitet, den Laden betritt, merkt er sofort, dass hier etwas passiert ist, das sich nicht mit einer einfachen Erklärung auflösen lässt. Der Raum wirkt nicht nur verlassen, sondern verändert. Und sehr schnell wird deutlich, dass es Spuren auf Gewalt gibt. Blut auf dem Boden, eine geöffnete Kasse, keine Anzeichen dafür, dass Bernice den Laden freiwillig verlassen hat. Ich glaube, ein paar Sachen davon kommen dir auch bekannt vor. Von Mary Hogan davor. Und in diesem Moment kippt dann die Situation von einem möglichen Verschwinden in die klare Annahme eines Verbrechens. Und was diesen Moment zusätzlich verändert, ist die Tatsache, dass es einen konkreten Anhaltspunkt gibt, der den Kreis des möglichen Täters sofort stark eingrenzt. Denn, und wie so oft bei True-Crime-Fällen, sind es die kleinen Dinge. Nämlich bei der Durchsicht der letzten Verkäufe fällt auf, dass ein Name auftaucht, der in dieser kleinen Gemeinde bekannt ist, nämlich von Edgeen, der am Tag zuvor im Laden gewesen sein soll und angekündigt hat, am nächsten Tag wiederzukommen, um Frostschutzmittel zu kaufen. Und genau dieser scheinbar banale Vorgang wird plötzlich entscheidend, weil es einen Beleg gibt, eine Verbindung und damit etwas Greifbares, das zeigt, dass Edgeen zu einem Zeitpunkt im Laden gewesen sein muss, an dem Bernice Worden noch dort war. Und in einem kleinen Ort, in dem es keine Vielzahl an anonymen Spuren gibt, ist das ein Hinweis, der kaum zu ignorieren ist.
2: Also das klingt total dumm, aber wir haben so vielen Fällen schon Frostschutzmittel irgendwie gehört oder ich glaube, wenn ich jetzt irgendwie im Baumarkt stehen würde und jemand hätte keine Ahnung wie viele oder wird sich 2 Dinger Frostschutzmittel mitnehmen, ich glaube, ich würde den auch erstmal direkt inspizieren und denken, was hast du bloß damit vor?
1: Vor allen Dingen, es sind ja wirklich, also in so vielen True-Crime-Fällen sind so kleine Dinge, ne?
2: Mm.
1: Und ich musste auch automatisch, kennst du den Film, sorry, wenn ich einmal kurz abschweife, liebe Bloodies da draußen, The Little Things?
2: Nee, worum geht's da?
1: Oh, absolut, ja. Also den musst du dir angucken.
2: Okay.
1: Nicht nur spielen mit Denzel Washington, sondern auch dieser, ich habe schon wieder seinen Namen vergessen, verdammt.
2: Beschreib ihn.
1: Ja, genau, der ist noch, genau, Rami Malek, den kennt man auch. Und Jared Leto. Warum habe ich diesen Film wohl gesehen?
2: Ah, oh, und Jared Leto, aha.
1: Ja, ich glaube, jeder weiß so langsam, wen ich da ganz gerne mag. Aber in diesem Film gibt es einen ganz, ganz, ganz bekannten Satz. Den würde ich einmal kurz zitieren und dann wirst du sagen, ich stimme dem zu. Also nicht wundern, da kommt ein Name vor, ne, weil das halt aus dem Film ist. Und zwar sagt er, "It's the little things that are important, Jimmy. It's the little things that get you caught." Also es gibt, es gibt viele Serienmörder, auch hier der Son of Sam, ne, der wegen einem Parkticket entdeckt wurde und so. Also es sind wirklich die kleinen Dinge. Und in diesem Fall auch.
2: Ich glaube, das Problem liegt daran, dass du dir irgendwann einfach so sicher bist, dass du einfach fahrlässig wirst. Und dann hast du so diese offensichtlichen Sachen, hast du alle im Kopf und versuchst dem irgendwie, sag ich mal, aus dem Weg zu gehen oder die irgendwie zu vertuschen oder ja, dass es nicht so auffällig ist. Und dann kommen immer diese kleinen Sachen, die, an die du nicht denkst, weil du im Kopf so fokussiert bist, dass du ja damit irgendwie durchkommst oder so. Und dann kommen irgendwie so kleine Sachen, die sind so komplett aus deinem Kopf raus. Und dadurch wirst du dann erst erwischt. Und es ist ja auch gut, dass die erwischt werden, weil letzten Endes.
1: Ja, definitiv.
2: Ja. Ich meine, Ed Gein, ich weiß nicht, ich glaube, der wird wahrscheinlich heute auch nicht mehr leben, wenn er noch frei rumlaufen würde oder. Aber trotzdem.
1: Ja, aber du kannst dir vorstellen, in diesem Moment hat sich die Wahrnehmung komplett verändert. Weil aus dem Namen, der vielleicht bisher nur mit, der ist ein bisschen seltsam, verbunden wurde, wird plötzlich ein konkreter Verdacht. Und aus einem Menschen, den man kennt, wird jemand, den man nur mit einem Gewaltverbrechen in Verbindung bringt. Und die Ermittler reagieren entsprechend schnell, denn die Situation lässt wenig Raum.

Dass in Sicherheit Gewissheit wird und aus einem Gefühl ein konkreter Verdacht. Und aus einem Mann, den man kannte, ein Täter, dessen Geschichte an diesem Punkt erst beginnt, wirklich ans Licht zu kommen. Und genau an dieser Stelle verschiebt sich der Fall endgültig, denn alles, was jetzt folgt, wird nicht nur die Frage beantworten, was mit Bernice Worden passiert ist, sondern auch etwas aufdecken, was niemand in Plainfield je erwartet hätte. Als die Ermittler an diesem Abend im November 57 die Farm von Edgin anfahren, ist ihnen zu diesem Zeitpunkt bereits klar, dass sie es nicht mehr nur mit einem Vermisstenfall zu tun haben, sondern sehr wahrscheinlich, wie gesagt, mit einem Gewaltverbrechen, denn die Blutspuren am Laden von Bernice Worden lassen kaum einen anderen Schluss zu. Und gleichzeitig wissen sie, dass Edgin der letzte bekannte Kunde war und dass sich die Hinweise halt immer stärker auf ihn konzentrieren. Was sie aber noch nicht wissen, sie stehen nicht nur vor der Aufklärung eines Mordes, sondern ein Haus zu betreten, das die amerikanische Öffentlichkeit erschüttern wird. Es ist, wie gesagt, Abend, als sie das Grundstück erreichen und die Farm wirkt zunächst genau so, wie man es von außen erwarten würde. Abgelegen, still, wenig beleuchtet. Kein Ort, der sofort laut Gefahr schreit, sondern eher einer, der durch seine Ruhe auffällt. Durch die Art von ländlicher Abgeschiedenheit, die tagsüber vielleicht harmlos wirkt, aber nachts eine ganz andere Atmosphäre bekommt. Ed selbst ist zu diesem Zeitpunkt nicht mehr vor Ort, weil er wurde ja bereits in Gewahrsam genommen. Und so betreten die Ermittler das Grundstück ohne ihn. Mit der Erwartung, Hinweise zu finden, vielleicht eine Spur oder ähnliches. Vielleicht sogar noch die lebendige Bernice. Was sie dann aber finden, hätten sie nie erwartet. Und zunächst konzentrieren sie sich erstmal bei der Suche auf die Nebengebäude. Und genau dort in einem Schuppen auf dem Gelände machen sie den ersten erschreckenden Fund. Als sie die Tür öffnen, stoßen sie auf den leblosen Körper von Bernice Worden. Und sie ist nicht einfach abgelegt, nicht so, wie man das vielleicht aus anderen Fällen kennt, sondern sie ist auf eine Weise positioniert, die sofort deutlich macht, dass sich hier etwas nicht nur gewaltsam, sondern auch zutiefst Verstörendes findet. Ihr Körper ist aufgehängt, kopfüber an den Füßen befestigt und bereits in diesem Moment wird klar, dass es sich nicht um eine spontane Tat handelt, sondern um etwas, das vorbereitet, ausgeführt und in einer bestimmten Form gebracht wurde. Die Ermittler erkennen sofort, dass Bernice nicht mehr lebt und gleichzeitig wird ihnen bewusst, dass sie sich an einem Ort befinden, an dem die Tat nicht nur stattgefunden hat, sondern in dem offenbar auch danach Dinge geschehen sind, die über einen klassischen Mord hinausgehen. Und man kann sich kaum vorstellen, wie dieser Moment auf die Beamten gewirkt haben muss, denn selbst für erfahrene Ermittler ist ein solcher Fund kein Alltag. Und schon dieser eine Raum reicht eigentlich aus, um die Dimension dieses Falls grundlegend zu verändern. Aber damit endet es nicht. Nachdem Bernice gefunden wurde, richten die Ermittler ihre Aufmerksamkeit nun auf das Wohnhaus. Und hier beginnt der Teil, der für diesen Fall bis heute schwer greifbar ist. Als sie das Haus betreten, fällt ihnen sofort auf, dass es sich in einem extrem verwahrlosten Zustand befindet. Dass Müll, Schmutz und Unordnung den Raum dominieren. Dass es dunkel ist und dass der Verfall riecht. Und dass hier nichts den Eindruck eines normalen, bewohnten Hauses vermittelt. Sie bewegen sich vorsichtig durch die Räume, ziehen zunächst mit dem Ziel, weitere Hinweise zu finden. Vielleicht persönliche Gegenstände von Bernice, vielleicht Spuren, die den Ablauf der Tat erklären. Doch schnell merken sie, dass sie sich nicht in einem gewöhnlichen Umfeld bewegen. Sie entdecken Gegenstände, die nicht dorthin gehören. Sie sehen Strukturen, Formen, Materialien, die Fragen aufwerfen. Und mit jedem Schritt wird deutlicher, dass dieses Haus nicht mehr nur ein Tatort ist, sondern ein Ort, an dem über einen längeren Zeitraum Dinge geschehen sind, die weit über einen Mord hinausgehen. Die Ermittler finden menschliche Überreste, einzelne Körperteile, Knochen, Schädel und sie finden Objekte, die aus diesen Materialien gefertigt wurden. Das sind keine zufälligen Funde, das sind Dinge, die bewusst hergestellt, aufbewahrt und in den Raum integriert wurden. In diesem Moment wird klar, dass der Fall eine völlig andere Dimension hat, als zunächst angenommen. Also es geht nicht mehr nur um die Frage, wer Bernice Worden getötet hat, sondern es geht um die Frage, was hier über Jahre hinweg passiert ist. Die Beamten arbeiten sich Raum für Raum durch das Haus, sichern Beweise, dokumentieren, was sie sehen und gleichzeitig müssen sie verarbeiten, dass sie in einer Umgebung sich befinden, die selbst für erfahrene Ermittler kaum einzuordnen ist. Später wird bekannt, dass viele der gefundenen Überreste nicht von Mordopfern stammen, sondern aus Gräbern entnommen wurden. Und was natürlich bedeutet, dass Edgin nicht nur als Täter eines aktuellen Gewaltverbrechens betrachtet werden muss, sondern wie wir ja auch schon wissen, als jemand, der über einen längeren Zeitraum Friedhöfe aufgesucht, Gräber geöffnet und Leichen entwendet hat.
Und das verändert natürlich auch die Wahrnehmung auf den ganzen Fall.

0: weil es ist nicht nur noch der Mordfall, es ist auch extreme Leichenschändung. Und aus einem Verdächtigen wird ein Mann, dessen Handlungen nicht mehr mit einem einfachen Täterprofil zu beschreiben sind. Und aus diesem abgelegenen Farmhaus wird ein Ort, der in der öffentlichen Wahrnehmung fast schon symbolisch für das Unbegreifliche steht. Also, weil man darf ja wirklich nicht vergessen, wir sind hier nicht in irgendeiner Großstadt, wo regelmäßig irgendwelche Morde passieren, ne, wo alle anonym miteinander sind, sondern wirklich in einer kleinen Gemeinschaft, wo jeder ihn kannte. Wo man sich vielleicht sogar mal mit ihm gesprochen hat, ne, oder vielleicht sich sogar in den Wäldern hinter dem Haus befunden hat.
1: Das ist, glaube ich, so das größte Problem. Weil in so Großstädten ist ja schon so, dass die meisten Menschen recht, anonym sind. Und wenn dann jedoch du wirklich in einem Ort lebst, wo man halt einfach gefühlt jeder kennt jeden hat, dann ist das schon, also ich glaube, das macht schon viel mit einem.
0: Ja, das stimmt. Und ich meine, jeder, der sich mit dem Fall Edgine mal ein bisschen beschäftigt hat, weiß ja auch, was da so alles im Haus gefunden wurde. Für die unter euch, die da noch nicht so viel mit zu tun hatten, vielleicht nur so kleine Eindrücke wie Müsli-Schalen aus Schädeldecken, ein Stuhl, der aus menschlicher Haut quasi wie Leder bezogen wurde, ein Gürtel, der mit Nippeln bestückt oder verziert worden ist. Solche Dinge. Also über sowas reden wir hier. Und natürlich noch diverse weitere Sachen. Ne? Das ist jetzt ja nun mal so ein ganz kleiner, charmanter Einblick in dieses Haus. Und man kann sich vorstellen, für die Ermittler endet dieser Abend dann nicht mit einer einfachen Festnahme oder einem abgeschlossenen Tatort, sondern er markiert den Beginn einer Aufarbeitung, die weit über das hinausgeht, was man normalerweise mit einem Mordfall verbindet. Denn was sie da gefunden haben, ist ja nicht nur Beweismaterial, sondern es ist der Einblick in eine Realität, die so weit von dem entfernt ist, was man heutzutage quasi als normal begreifen würde und was sogar Jahrzehnte später noch so viele Fragen aufwirft. Deswegen, also es ist wirklich, man muss es einfach sagen, es ist einfach unfassbar, was da alles gefunden wurde.
1: Ich glaube, dadurch, dass man eben die ganzen Sachen gefunden hat, ist der Fall auch so bekannt geworden. Also dadurch, dass man, wenn man an irgendwie, auch zum Beispiel dieses, da war doch irgendwie eine Lampe, die irgendwie aus Haut überzogen war. Wenn du das nur sagst, und die Leute, die sich vielleicht ein bisschen für True Crime interessieren, die wissen eigentlich direkt, der Edgine.
0: Ja. Total. Oder auch ein Handschuh, der aus verschiedenen Hautstücken gemacht wurde. Und also es gibt ja wirklich, es gibt so unfassbar viele unfassbare Sachen, die da gefunden wurden. Ja. Und man kann natürlich sagen, in diesem Moment wird aus dem ursprünglich kurzen Verdacht Gewissheit und aus einem Mann wirklich ein Täter mit einer Geschichte, die wirklich die gesamte Welt irgendwie erschüttert hat. Und das Ganze macht natürlich auch schnell Schlagzeilen. Ja, also aus Edgine wird dann wird aus diesem sonderbaren Mann aus Plainfield wirklich eine nationale Sensation. Ich habe ja am Anfang auch schon mal so ein bisschen gesagt, ne, der Plainfield Ghoul oder ne, The Butcher of Plainfield, also das sind ja alles solche Dinge, die dann überall sich in den Schlagzeilen natürlich absolut gut vermarktet haben.
1: Ja.
0: Und ja, mit dieser Sensation beginnt natürlich auch die Verwandlung von einem Fall in eine, man muss es leider an dieser Stelle sagen, Legende. Also ich selber würde es nicht so betiteln.
1: Im Negativen.
0: Genau, eine negative Legende. weil nach seiner Festnahme gesteht Edgine dann auch die Tötung nicht nur von Bernice Warden, sondern auch die Tötung von Mary Hogan. Wobei er bei Bernice zeitweise sogar behauptet, der Schuss sei versehentlich gefallen. Das lässt sich halt bis heute jetzt nicht belegen. Und man muss natürlich aber auch sagen, solche Aussagen sind bei diesen Tätern nicht ungewöhnlich. Weil es kann natürlich auch eine Schutzbehauptung gewesen sein. Ne? Also können auch Ausdruck oder von Verdrängung sein oder auch ein Teil einer psychisch verzerrten Wahrnehmung. Und bei Ed wird auch schnell klar, dass die juristische Frage nicht nur lautet, was er getan hat, sondern auch in welchem psychischen Zustand er war und ob er überhaupt verhandlungsfähig ist. Er wird dann untersucht und es wird bei ihm dann auch Schizophrenie diagnostiziert. Und er gilt zunächst als nicht behandlungsfähig und wird in eine psychiatrische Einrichtung eingewiesen. Und erst Jahre später, nämlich 1968, wird er dann für fähig erklärt, in einem Verfahren teilzunehmen. Dort wird er dann wegen dem Mord an Benny Swarden schuldig gesprochen, aber rechtlich weiterhin als unzurechnungsfähig eingestuft und deswegen dauerhaft in eine psychiatrische Einrichtung eingewiesen. Und das ist für die Einordnung hier auch wichtig, denn Ed Gein wird nicht hingerichtet, wie das ja häufig sonst in Mordfällen der Fall ist. Und er sitzt deswegen auch nicht im klassischen Sinne als gewöhnlicher Strafgefangener ein, sondern er verbringt den Rest seines Lebens in psychiatrischer Unterbringung. Und wenn man über Ed Gein spricht, muss man auch sehr vorsichtig sein, weil der Fall oft dazu benutzt wird, psychische Erkrankungen und Gewalt mit Gewalt gleichzusetzen. Und das wäre aber hier falsch. Denn die meisten Menschen mit psychischen Erkrankungen sind nicht gewalttätig. Und Gewalt entsteht auch nicht automatisch aus einer Diagnose. Na, das finde ich auch nochmal wichtig zu erwähnen. Aber bei Ed war es dann vielmehr eine extreme Kombination aus Faktoren, die über halt viele Jahre zusammengewirkt haben. Ne, wir hatten die dominante Mutter, die Sexualität verteufelt, Frauen abwertet und sich selbst als die einzig reine weibliche Figur ins Zentrum stellt. Dann haben wir da diese Isolation auf der Farm, die verhindert, dass Ed gesunde Beziehungen und auch ein eigenes Leben entwickelt. Und dann ist auch da dieser frühe Mangel an emotionaler Selbstständigkeit. Und mit dem Tod der Mutter, der ja nicht nur Trauer ausgelöst hat, sondern fand auch gleichzeitig ein massiver Zusammenbruch seiner inneren Ordnung statt. Und das alles zusammen mit seiner Beschäftigung für Tod, Körper, Verbrechen, Anatomie hat das Ganze natürlich sehr negativ beeinflusst. Und da ist dann natürlich eine schwere psychische Erkrankung, die seine Realitätswahrnehmung offenbar massiv beeinflusst hat, auch nicht förderlich. Muss man leider an dieser Stelle so sagen. Weil psychologisch wirkt Ed Gein halt nicht wie ein Täter, der vor allem aus sadistischer Lust, Macht oder klassischer Serienmörderkontrolle, in Anführungszeichen, ne, gehandelt hat, sondern sein Fall wirkt stärker geprägt von Identitätsauflösung, Mutterfixierung, Wahn, Einsamkeit und dem Versuch, etwas Verlorenes körperlich wiederherzustellen oder halt in irgendeine andere Form zu bringen. Und manche Deutungen gehen auch davon aus, dass er nicht einfach diese Frauen besitzen wollte, sondern dass er sich in gewisser Weise mit ihnen oder seiner Mutter verbinden wollte. Man muss natürlich sagen, das macht diese Taten nicht weniger grausam, aber es verschiebt die Frage, weil es geht nicht darum, warum er tötete. Mhm. Sondern es geht mehr darum, wie seine innere Welt so weit zerbrechen konnte, dass tote Körper für ihn zu Material, Symbol und Ersatz wurden. Ja, und genau deshalb ist Ed Gein in der Kriminalgeschichte auch eine Ausnahmefigur. Also nicht, weil er eine unfassbar hohe Zahl an Opfern hatte, die er umgebracht hat, sondern wegen der Art, wie seine psychische Störung, seine Mutterbindung und seine Taten sich miteinander verbanden. Und zu guter Letzt, Ed Gein stirbt am 26. Juli 1984 im Mendota Mental Health Institute in Madison, Wisconsin, an einem Atemversagen infolge einer Krebserkrankung. Er wurde 77 Jahre alt. Sein Haus existiert zu diesem Zeitpunkt aber längst nicht mehr. Es brannte 1958 nieder, also kurz bevor es versteigert werden sollte. Und es gibt bis heute Spekulationen, ob es Brandstiftung war, weil viele Menschen in Plainfield einfach nicht wollten, dass dieses Haus zu einer makaberen Touristenattraktion wird. Und eine offizielle Ursache gibt es allerdings nicht eindeutig. Und ja, das gehört natürlich auch zu der Geschichte dieses Falls. Die Menschen wollten das Haus loswerden, den Ort, den Blick darauf, die Möglichkeit, dass Fremde kommen und gaffen. Aber die Geschichte selbst ist natürlich nicht verschwunden, sondern leider natürlich auch bedingt durch sowas wie den Brand und dass fast alles, was in diesem Haus war, mitverbrannt ist, ist die Geschichte immer größer geworden. Und Ed wird nach seiner Festnahme zu einer Figur, die weit über den echten Fall hinauswächst. Ed Gein inspiriert Elemente von Norman Bates in Psycho, Leatherface in The Texas Chainsaw Massacre und Buffalo Bill in The Silence of the Lambs. Und dabei ist aber wichtig zu sagen, also keine dieser Figuren ist eine 1-zu-1-Darstellung von Ed Gein, sondern dass einzelne Motive übernommen und fiktionalisiert wurden. Also vor allem diese Mutterfixierung, das Haus, Hautmasken, Körperfantasien oder die Verbindung von Horror und häuslicher Isolation. Also ich glaube, jeder, der diese Filme kennt und Ed Gein sieht, diverse Parallelen.
1: Ja, ist auch verständlich. Ich glaube auch, dass viele Filme sich auch in wahren Begebenheiten auch so ein bisschen Inspiration gesucht haben. Also das hört man ja häufig.
0: Ja, im Zweifel einfacher, sich an etwas zu orientieren, als sich sowas überhaupt erstmal auszudenken.
1: Ja.
0: Ja. Und man muss natürlich sagen, Ed Gein war gerade dieses Jahr, kam das dieses oder letztes Jahr raus? Ich weiß es, nee, letztes Jahr kam es, glaube ich, nicht raus.
1: Ich glaube, ja, auch letztes Jahr, ja, ich glaube schon.
0: Doch, ich glaube, Herbst letzten Jahres, ne, war das. Gefühlt war das gestern.
1: Ja, generell irgendwie die letzten Jahre ist so gefühlt, dass man sich denkt, was geht hier ab?
0: Also, sehr, sehr großer Film, nicht ein Film, eine Serie wurde daraus, ist daraus entstanden, denn Netflix greift die Geschichte auf in Monster, the Ed Gein Story. Und das ist eine achteilige Staffel, die, ach, ich habe sogar aufgeschrieben, 2025 veröffentlicht wurde. Und da wird Ed Geins Leben, seine Taten und sein Einfluss auf Horrorfilme und True Crime thematisiert. Die Serie versteht sich aber nicht nur als Nacherzählung, sondern auch als Kommentar auf die kulturelle Besessenheit mit Gewalt und Serienmördern. Und gerade das muss man an dieser Stelle auch in dieser Folge jetzt sauber trennen. Also was ist belegt und was ist Interpretation, was ist Dramatisierung? Also ein wichtiger Unterschied betrifft Adeline Watkins. In der Netflix-Serie spielt sie eine deutlich größere Rolle und die Serie nimmt sich hier starke Freiheiten. Historisch gibt es zwar Berichte über eine angebliche romantische Beziehung zwischen Adeline und Ed, aber Adeline relativierte bzw. widerruft später viele dieser Aussagen. Und es gibt keine belastbaren Belege, dass sie eine Komplizin war oder dass sie an seinen Taten irgendwie beteiligt gewesen wäre oder davon wusste. In der Serie wird die Rolle deutlich dramatisiert und teilweise sogar als Projektion von Geins Innenwelt genutzt. Ein weiterer Punkt betrifft die Darstellung von Ed Gein als popkulturelles Monster. Serien und Filme neigen natürlich dazu, ihn aktiver, stilisierter, manchmal fast bewusst ikonisch darzustellen, als es die belegten Fakten wirklich hergeben. Denn der reale Ed Gein war kein maskierter Filmkiller, kein moderner Slasher und auch kein Täter mit einer langen Liste gesicherter Morde, sondern er war ein psychisch schwerkranker, isolierter Mann, der 2 bestätigte Morde beging und zahlreiche Gräber schändete. Und genau diese Realität ist weniger glatt erzählbar als ein Horrorfilm, aber eigentlich sogar dadurch viel erschreckender. Auch die Darstellung von Geschlecht, Kleidung und Identität ist sensibel. Kritiker der Netflix-Serie bemängeln, dass bestimmte Bilder rund um Crossdressing oder transbezogene Motive historisch nicht sauber belegt seien und gefährliche Klischees reproduzieren können. Ed Geins Handlungen dürften nicht als allgemeine Aussage über Geschlechtsidentität, Transidentität und oder psychische Erkrankung missverstanden werden. Seine Taten waren Ausdruck einer extrem individuellen Störung, nicht repräsentativ für irgendeine Gruppe. Und man muss auch sagen, was ich in der Serie sehr krass fand, dass es ja diesen sehr starken Nazi-Bezug gab. Mit Ilse Koch, also dass er Ilse quasi sich Comics von Ilse angeschaut hat. Ne? Wie hieß es irgendwie, The Bitch of irgendwas? Oder sowas, ich habe es gerade nicht mehr genau im Kopf. Aber also zumindest wurde halt viel darüber diskutiert und im Film, also in der Serie geht es ja auch so weit, dass er dann zum Schluss, wo beide quasi irgendwie in Gefangenschaft sind, dann auch miteinander telefonieren und all solche Sachen. Also das ist natürlich extremst überspitzt und soll eigentlich in der Serie nur darstellen, wie weit seine psychische Erkrankung fortgeschritten ist. Aber ich finde es halt sehr schwierig, weil zum Beispiel in der ersten Staffel Monster, wo es ja noch über Jeffrey Dahmer ging, haben sie ja, bis auf natürlich so ein paar dramatische Sachen, aber sind sie sehr nah an der Geschichte geblieben. Bei den Menderes Brothers in der zweiten Staffel, das kann ich nicht ganz genau beurteilen, weil ich mich mit dem Fall noch nicht so intensiv beschäftigt habe, aber es sah zumindest auch sehr nah daran erzählt aus. Und dann kommt jetzt hier plötzlich Ed Gein, und alle denken, es wird wieder genau so.
1: Mm.
0: Und dann ist irgendwie alles komplett anders. Und viele Leute denken dann ja aber, dass genau das exakt die Wahrheit ist. Und das ist halt, finde ich, immer sehr, sehr schwierig. Ne? Weil, also man kann natürlich sagen, die Netflix-Serie zeigt einige zentrale Elemente des Falles richtig. Also vor allen Dingen Mutterbindung, Isolation, Einfluss auf spätere Horrorfilme. und auch die grundsätzliche Bedeutung von Plainfield. Aber sie verdichtet, erfindet und dramatisiert stark, insbesondere bei Figuren wie Adeline, bei einzelnen Beziehungen, bei inneren Motiven und bei der Frage, wie bewusst Ed Gein seine spätere Popkulturwirkung verkörpert. Weil die Realität war wahrscheinlich weniger filmisch, weniger sauber strukturiert und weniger symbolisch erzählt. Sie war eher chaotisch, schmutzig und einsam.
1: Aber da muss man halt auch wieder sagen, ganz ehrlich, wenn du schon einen echten Fall erzählen möchtest, dann solltest du dich schon irgendwie an die Wahrheit halten. Das Ding ist ja auch, es sind ja auch immer noch Menschen, die dabei zu Tode gekommen sind. Und ich finde, das ist irgendwie so, also dieses diese Übertraumatisierung, ich weiß nicht, das ist einfach so gemein.
0: Ja, es ist schade, dass man es überhaupt, also wahrscheinlich wäre halt sonst die Serie auch nicht unbedingt 8 Folgen lang gewesen, wahrscheinlich auch ein bisschen langweiliger.
1: Ja.
0: Weil, also man muss schon sagen, wenn man die Serie sieht, ich finde, sie ist trotzdem extremst gut gemacht. Und auch Charlie Hunnam, ich kann seinen Nachnamen nicht, es tut mir sehr leid für alle da draußen. Er ist ein sehr, sehr guter Schauspieler. Ich finde ihn auch unfassbar in dieser Rolle. Aber ich finde es halt schade, weil, wie du schon sagtest, man sollte sich dann halt doch mehr an dem Original orientieren und nicht zu viel dazu dichten. Weil auch zum Beispiel in der Serie, also er bringt da aktiv seinen Bruder um. Zwar aus dem Affekt heraus und er hofft auch eigentlich, dass es nicht wirklich passiert ist und so, das sieht man da alles. Aber es ist halt nicht belegt, dass das passiert ist. Und hier wird es halt als Fakt dargestellt. Klar, es passt natürlich da rein, um das Ganze besser darzustellen, ne? Ja, aber es ist nun mal so, dieser gesamte Fall spielt sich ja nicht auf irgendeiner Bühne ab, sondern in einem Farmhaus, in dem ein Mann nach dem Tod seiner Mutter immer tiefer in eine Welt abrutscht, die niemand sehen wollte, bis es zu spät war. Ja, an dieser Stelle, liebe Johanna und auch liebe Bloodies da draußen, kanntest du den Fall schon so intensiv? Also natürlich, klar, du hast Ed Gein garantiert schon gekannt, aber war dir das so bewusst, dass er eigentlich nur, also in Anführungszeichen, nur 2 Menschen ermordet hat, aber trotzdem so als, also eigentlich darf man ja gar nicht Serienmörder sagen, weil Serien beginnt ja ab 3, aber...
1: Ja, eigentlich immer nur ab 3, ne? Ja. Also ich muss sagen, ich hatte das gar nicht so im Kopf. Ich habe auch die Serie zum Beispiel gar nicht gesehen. Ich wollte sie mir anschauen, aber ich war auch so ein bisschen, also ich muss sagen, so ein Triggerpunkt bei mir sind halt wirklich, wenn du dann so Masken siehst, weißt du, das sind wirklich so, die triggern mich schon gefühlt, seitdem ich ein kleines Kind bin. Und deswegen hatte ich so ein bisschen Sorge und habe mich bis jetzt noch nicht getraut, die Serie zu schauen. Jetzt ist halt die Sache, ich hatte auch irgendwie das Gefühl, dass das mehr gewesen wären. Aber gleichzeitig habe ich mich halt auch noch nicht so doll mit dem Fall auseinandergesetzt, dass ich es jetzt wüsste. Deswegen ist es auf jeden Fall sehr, sehr interessant. Und es ist ja auch gleichzeitig wiederum gut, dass es nur, in also Anführungszeichen, nur 2 Fälle waren. Ja, ich finde es ganz, ganz schwierig. Also irgendwie tut er mir auch ein bisschen leid. Einfach, weil er eben so aufgewachsen ist und weil er, Menschen werden ja nicht freiwillig so, weißt du? Und gleichzeitig ist es natürlich immer noch keine Rechtfertigung, anderen Menschen dann sowas anzutun. Ja.
0: Was sagst du zum Urteil?
1: Ich kann es nachvollziehen. Und was ich bei sowas immer wichtig finde, ist, dass halt die Menschen eingesperrt sind, also dass sie immer noch oder dass sie nicht noch andere Menschen verletzen können. Und solange das gegeben ist, ist es irgendwie für mich auch okay, wenn dann gesagt wird, jo, er kriegt Therapie, er geht in so eine Anstalt. Weißt du, wie ich meine? Also, ob er dann im Gefängnis sitzt oder in einer Anstalt oder in einer Klinik, ist für mich beides okay. Hauptsache, er kann der Gesellschaft nichts mehr tun. Ja.
0: Nicht mehr raus. Ja. Wobei ich hatte auch ehrlich gesagt, also wir haben ja schon einige Täter hier behandelt und ich muss sagen, bei vielen Tätern hätte ich gesagt, die dürfen wirklich niemals wieder auf freien Fuß. Mhm. Ne? Die würden sofort losziehen und die nächste Person umbringen.
1: Ja.
0: Ne? Eiskalt, so quasi erster Fuß, ne? Raus und sofort sucht er sich das nächste Opfer. Bei Edgin, also ich finde es gut, dass er bis zu seinem Tod in einer psychiatrischen Einrichtung gewesen ist. Also quasi in Anführungszeichen hinter Gittern. Ne?
1: Ja.
0: Weil klar, wir wissen, es ist natürlich ein Unterschied, ob du im Strafvollzug bist oder in einer psychiatrischen Einrichtung. Aber dass er halt bis zum Schluss bewacht gewesen ist. Aber es ist halt auch nichts aus dieser Zeit irgendwie bekannt, dass er sich da jemals einmal daneben benommen hat oder sonst irgendwas. Also er scheint jetzt nicht der Mann gewesen zu sein, der, ich sag mal, sofort wieder getötet hätte. Ne? Also, trotzdem, ne, gut, dass er eingesperrt geblieben ist, definitiv. Weil dieses Risiko würde ich niemals eingehen wollen. Aber ich glaube, da sieht man auch, dass er doch irgendwo anders ist als, ne, manch andere Täter, über die wir schon mal gesprochen haben. Und dass es gut war, dass er psychiatrische Hilfe bekommen hat. Ja. Ich denke, am Ende bleibt Edgin ein Fall, der bis heute verstört, aber vielleicht nicht aus dem Grund, aus dem er oft erzählt wird. Nicht, weil er der größte Serienmörder war, nicht, weil er die meisten Opfer hatte und nicht, weil er ein Horrorfilmmonster ist, sondern weil er zeigt, wie viel Unheil hinter einer gewöhnlichen Fassade wachsen kann, wenn Isolation, Wahn, familiäre Kontrolle, Tod, Scham und Gewalt über Jahre unbemerkt ineinander greifen. Plainfield war kein Ort, in dem man das Böse erwartet hätte. Edgin war kein Mensch, dem diese Taten zugetraut wurden. Und genau darin liegt das Unheimliche. Nicht in einem fremden Monster, das aus der Dunkelheit kommt, sondern in einem Mann, der längst da war. In einem Haus, an dem Menschen vorbeigingen, an einer Tür, die geschlossen blieb. Und in einer Geschichte, die erst begann, als jemand sie endlich öffnete. Ich würde euch jetzt gerne noch alle da draußen mit auf den Weg geben, schaut euch The Little Things an. Es ist unfassbar interessant und ich glaube, Johanna, vielleicht können wir einfach in der nächsten Folge einmal ganz kurz dazu sprechen, weil es am Schluss eine ganz, ganz wichtige und super zentrale Frage gibt, nämlich, wer war jetzt wirklich der Mörder? Und in diesem Sinne, denkt immer daran, manche Tagebücher sind mit Blut geschrieben.
1: Tschüss!
0: Tschüss.
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